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0: Kanal Rüwecker zum Wochenstart. Es ist noch früh, es ist noch ruhig. Kein Grund, da im Kanal Rüwecker schon die lauten Töne vorzuholen. Zum Ende gibt es Ritt Radioactive von den Imagine Dragons. Schon in den nächsten 20 Minuten. Zusammen mit dem Neustadt von Solaroy und Hurricane. Es ist jetzt 17:30.
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0: Ja, es gibt heute um so einen richtigen Sommertag mit bis zu 26 Grad. Gegen später Nami kommen aber dann Gewitterzellen über Zeeland. Heisst, wenn es der richtige Feuerabendsuche geht, ist dann auch Regen möglich. Geht jetzt aber noch ein Kerli bis dann. Jetzt sind es auch schon mal um die 12 Grad.
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0: 1 Minute nach der halben 6 und auf der Strasse kommen wir ohne Verspätung ans Ziel. Auf dem Schienenverkehr habe ich noch eine Meldung, und zwar der Bahnverkehr auf der Strecke Tölemont-Biel ist zwischen Moutier und Grenchen-Nord unterbrochen. Der Grund sind außerordentliche Bauarbeiten. Die Einschränkungen dort sind bis 6 Uhr und betroffen ist die Linie I-52 und IR-56. Aktuell fahren dort keine Züge.
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0: Am Mikrofon ist der Sven Müller. Nach dem Live-Moderieren an den Bieler Lauftag während dem Säckle. Jetzt um im gewohnten Habitat im Studio. Ich muss aber sagen, die Beine, ja, die spüre ich gängig noch ein bisschen.
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20 Minuten vor der 6 haben wir jetzt, der hört der Kanal 3 weg, gerade am Montagmorgen. Gutes Aufstehen wünsche ich. Es war ein sportliches Wochenende. Bieler Lauftag, der Frauenlauf zu Bern und auch die Schweizer Nazi, die hat geschuttet. Wir schauen heute im Kanal 3 Wecker nochmal zurück. Vor allem auf die Bieler Lauftag. Da haben ja wir vom Kanal 3 Team mitgemacht und dabei während dem Joggen sogar noch live moderiert bei diesen 100 Kilometern. Es war geil, aber die Beine, die spüre ich also heute Morgen auch noch.

0: Aufstehen mit dem Kanal 3 Wecker zum Wochenstart macht alles ein Mühe einfacher. Ich weiss, Menti, nicht immer einfach. Wir schaffen es aber zusammen. Unterstützt werden wir musikalisch von der Tina Turner und ihrem Kanal 3 Klassik in der nächsten Viertelstunde. Wie auch der neueste Hit von Alex Warren gibt's Fever Dream. Der geht als erstes nach den News. Es ist jetzt 6 Uhr.
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0: Mit der Florina Joffer.
3: Die Vigier Beton AG hat keine Freude, dass ihre Lastwagen nicht mehr dürfen durch das Bieler Geissried-Quartier fahren. Der Kanton Bern hat letzte Woche entschieden, Vigier darf die Käsegrube Bötenberg, Safner und Meinisberg zwar weiter betreiben, die Lastwagen dürfen aber nicht mehr durch das Bieler Wohnquartier fahren. In 5 Jahren müssen sie eine neue Route haben. Der Leiter Rohstoff von Vigier Beton, Martin Gutknecht, sagt, sie seien auch schon an einem runden Tisch mit Safner, Meinisberg und der Stadt Biel. Dann haben wir über Alternativen geredet. Das Unternehmen aber nicht umgeschwenkt.
4: Das hat ganz viele Aspekte, so eine Schliessung, die man muss betrachten dort und bewerten. Und es liegt in der Natur der Sache, dass man nicht alle Punkte zu 100% erfüllen kann.

0: 5 Jahren einen anderen Weg finden, sei sportlich. Vielleicht ziehen sie den Entscheid aber auch noch weiter vor das Verwaltungsgericht. Die israelische Luftwaffe hat letzte Nacht verschiedene Orte im Iran angegriffen. Das meldet das israelische Militär auf der Plattform X. Zuerst hat der Iran Israel mit Raketen angegriffen. Gestern durch den Tag hat die israelische Armee gemeldet, sie hätten das Beirut-terroristische Hauptquartier angegriffen. Das als Reaktion darauf, dass die Hezbollah vorher sie angegriffen haben. Die wichtigste nichtstaatliche Verbündete vom Iran. Das alles trotz der Waffenruhe, die der US-Präsident Donald Trump im April verkündet hat. Die philippinischen Behörden warnen vor einem Tsunami. Das nach einem schweren Erdbeben. Das Erdbeben hatte die Stufe 7,8 von 10 gehabt. Laut örtlichen Medien seien zum Teil Häuser eingestürzt, darunter auch ein Schulhaus. Dann seien aber niemand in der Schule gewesen. Es hatte Stromausfälle gegeben und Kommunikationsnetze seien zum Teil unterbrochen gewesen. Ob es Tote oder Verletzte gegeben hat, ist noch unklar. Jetzt warnen die Behörden vor einem Tsunami mit bis zu 3 Meter hohen Wellen. Sie fordern die Leute auf, in höhere Gebiet zu gehen.
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2: Ja, wir starten schön und trocken die neue Woche rein. Aktuell sind es um die 13 Grad. Maximal gibt es das Doppelte, 26 Grad am Nachmittag. Gegen späteren Nachmittag kommen dann die Gewitterzellen in Zeeland und es kann dann hier und da am Abend noch nass sein.
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2: 3 Minuten nach der 6 und auf der Straße kommen wir gut ans Ziel. Dort habe ich nichts zu vermelden. Aber vom Schienenverkehr eine Meldung. Und zwar der Bahnverkehr auf der Strecke Delemont. Biel ist zwischen Mutti und Grenchen Nord unterbrochen. Das wegen außerordentlichen Bauarbeiten. Betroffen sind die Linien IC 51 und IR 56. Dort fahren aktuell keine Züge, sollte aber jetzt kurz umbehoben werden.
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2: Am Mikrofon ist der Sven Müller. Wünsche einen guten Montagmorgen.
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0: Ab 6 haben wir jetzt den Kanal 3 Wecker reingeschaltet am Montagmorgen. Gutes Aufstehen wünsche ich. Es ist die Woche, wo alle wieder zu Fußballexpertinnen und Experten mutieren.
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0: Schutt-WM startet am Donnerstag mit dem Eröffnungsspiel. Darum jetzt heute noch heute bei den Tippspielen anmelden und mitspielen. Schon mit den Kollegen abmachen, wenn man noch welchen Match schauen will. Und hoffen, dass die Schweizer Nazi am Samstag im ersten Spiel gegen Katar auf gut Berndeutsch gesagt den Finger aus dem Vödeln nimmt. Und nicht so auftritt wie im letzten Testspiel, wie gegen Australien am Samstagabend.
2: Sonst kannst du heimfahren nach drei Spieltagen. Also so. Kannst nicht auftreten, mit allem Respekt.
0: Ja, der Captain Granit Xhaka, der fängt nach dem 1:1 unentschieden klare Worte gegenüber SRF. Jetzt einfach den Ernst vor Lager kennen und dann gehen wir näher.
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0: Minuten vor der halben Sieben haben wir jetzt. Das ist der Kanal 3 Wecker an diesem Montagmorgen. Gutes Aufstehen wünsche ich.
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0: Der Sommer bietet unzählige Möglichkeiten, Sachen zu machen, wo man halt eben fast alles draussen machen kann. Meine Kanal 3, 2, los Kandidatin für heute Morgen, das ist Sandrine aus Murten. Sandrine, was ist es bei dir im Sommer, was du liebst zu machen?
2: Baden eigentlich und Open Air.
0: Welches Open Air denn zum Beispiel?
2: Also ich gehe jetzt an Rock the Lake.
0: Ans Rock the Lake? Ah, dem, ja. Dem Fall bist du eher die Sparte von der harten Musik, wo du ja so ein Rock-Metal-Festival.
2: Genau, richtig.
0: Da sind wir beide im gleichen Boot. Ich gehöre auch zu diesen Sparten-Menschen.
2: Ist wahr, aber ich bin schon ein alter Rocker eigentlich. Aber ja, ich
0: habe es
2: gerne.
0: Ich sage, gern für das Rocken ist mir nie zu alt.
2: Das ist ja so. Ich
0: bin alt wie Heim. Darum brauche ich Heim zu sehen. Sehr schön. Ja, Sandrine, du spielst jetzt mit mir das Kanal 3, 2, 1 los. Da musst du mir 3 Fragen in 30 Sekunden richtig beantworten. Wenn du das schaffst, dann gibt es für dich eine 50 Franken Geschenkkarte vom Sonderbrück.
2: Okay. Kanal 3, 2, 1 los.
0: Das erste grosse Festival in der Schweiz startet diese Woche. Welches? Greenfield Festival oder das Gurten Festival?
2: Ich würde sagen Gurten.
0: Es wäre das Greenfield Festival. Ah. Welches Tier ist der Alex im Film Madagaskar?
2: Der Alex ist der Löwe.
0: Richtig, erster Punkt. Wie sagt man an einem Baby vor einer Kuh?
2: Das Kalb.
0: Richtig, zweiter Punkt. Welche Nährstoff braucht der Körper, dass die Muskeln wachsen? Protein oder Zucker?
2: Protein.
0: Dritter Punkt. Und mit den Proteinen holst du dir die Geschenkkarte. Sandrine, 50 Stutz für dich vom Sandrenbrück.
2: Cool. Merci vielmals.
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0: unterwegs am Montagmorgen mit dem Ganal Drüwecker und dem Ray Garvey. Aus seinem Hit aus dem 2023 «Free Like the Ocean» gibt es noch in den nächsten 20 Minuten. Zusammen mit dem Ganal 3 Klassiker hier von AHA «Take on me». Halb siebten ist jetzt.
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0: Kommen von der Florina Jufer.
2: Musik und Theater zwischen den Silo mit Pflanzendünger drinnen. Die Firma Howard Zuberg hat das Wochenende genau das umgesetzt. Die Düngerfabrik hat nämlich schon Sommerpause, einen Monat früher als eigentlich geplant. Wegen dem Iran-Krieg sind die Rohstoffe teurer, sogar so teuer, dass es nicht rendiert, Dünger herzustellen. Der Geschäftsleiter von Howard Düngerfabrik hat schon mit vielen Leuten gerechnet. Dass es aber so viel war, hat ihn extrem gefreut.
3: Das war super, oder? Das hat wirklich... Es hat Anklang gefunden, es ist ja schön, oder? Wenn man etwas macht, dann kommen die Leute. Und, das ist das eine. Und das andere ist einfach ein wunderbares Programm gewesen, mit vielen begeisterten Leuten und guten Austausch und guten Gesprächen.
2: Ob solche Kulturevents noch mehr gibt, der Howard Düngerfabrik zu Berg, lässt Philipp Howard noch offen. Wenn sie mal wieder Lust haben auf so etwas, dann machen sie es und sonst lassen sie es sein. Es soll nämlich vor allem auch Spass machen und nicht erzwungen sein. Der Nationalrat diskutiert heute darüber, ob man das Verbot von neuen AKWs auflösen soll. Er diskutiert heute über einen Gegenvorschlag zur Initiative «Jederzeit Strom für alle». Mit dem dürfte man wieder neue AKWs bauen. Das ist im Moment verboten. Der Bundesrat und der Ständerat wollen, dass man wieder Atomkraftwerke bauen kann. Auch die zuständige Kommission im Nationalrat unterstützt das knapp. Allgemein wird es im Nationalrat auch sehr knapp bei diesem Thema. Am Schluss kommt es auch auf die Mitte-Fraktion an. Forscherinnen und Forscher warnen vor einem neuen atomaren Wettrüsten. Die 9 Atommächte haben ihre Arsenal letztes Jahr weiterentwickelt, so schätzen es Friedensforscherinnen und Forscher ein. Es gäbe immer mehr Anzeichen dafür, dass Atomwaffenstaaten ihre Abrüstungsverpflichtungen vernachlässigen oder sogar ganz aufheben. Dafür stellen sie ihre nukleare Stärke zur Show. Russland und USA haben zusammen rund 80% der Nuklearsprengköpfe gelagert.
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0: Ja, so wie das Wochenende aufgehört hat, starten wir auch in die neue Arbeitswoche. Trocken und schön. Aktuell haben wir noch um die 13 Grad. Maximal gibt es am Nachmittag bis zu 25 Grad. Ab dem Nachmittag nehmen dann auch die Wolken zu. Und gegen Montagabend suchen kommen dann auch ein paar Gewitterzellen in Zeeland und es wird nass.
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0: 3 Minuten nach der halben siebten und dir kommen wir ohne Verspätung ans Ziel. Wünsche eine gute und sichere Fahrt.
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0: Viel, wo wir uns darauf freuen können diese Woche. Der Start der Schutt-WM. Das erste grosse Festival geht los. Das Interlaken mit dem Greenfield Festival. Unter anderem mit The Offspring. Wir starten aber jetzt. Heute noch schnell ein bisschen Säufeli diese Woche. Jetzt mit der Rosalind und ihrem Hit Snap.
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0: 20.07. haben wir, das ist der Kanal 3 Wecker zum Wochenstart an diesem Montag, 8. Juni. Schön, habt ihr reingeschaltet.
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0: Um die Kiesgrube, Bütenberg, Zaffneren und das Meinischberg gibt es immer wieder Gestürme. Die Lastwagen, die das Kies abtransportieren, fahren nämlich mit durch das Bieler Geisriert-Quartier. Das soll sich jetzt ändern, hat der Kanton entschieden. Was das Unternehmen dazu sagt, das die Kiesgrube betreibt, im Beitrag von der Florina Joffer aus der Redaktion.
2: Die Vigier Beton AG hat ein Gesuch eingereicht, für die Kiesgrube Bütenberg zu erweitern. Die Quartierbewohnerinnen und Bewohner und Stadt Biel haben aber Beschwerden gemacht, weil es für sie mühsam ist, wenn die Lastwagen immer durch ihr Quartier fahren. Der Kanton Bern hat letzte Woche entschieden, die Vigier Beton AG darf die Kiesgrube zwar erweitern, allerdings nur noch für 5 Jahre durchs Quartier fahren. Nachher müssen sie einen neuen Weg haben. Eine bittere Pille für die Vigier AG, sagt Martin Gutknecht, Leiter Rohstoff.
3: Auf der einen Seite sind wir enttäuscht über den Entscheid, weil Beschwerden teilweise gut geheissen worden sind. Und auf der anderen Seite sind wir zuversichtlich, weil er liefert doch einen Hinweis, wie das nachher die Erschliessung in Zukunft weiter in Angriff genommen werden soll.
2: Der Weg durchs Geisried-Quartier sei der kürzeste Weg zu den Bieler Baustellen. Biel sei ein grosser Kiesabnehmer, trotzdem haben sie aber auch Verständnis für die Anwohnerinnen und Anwohner. Innerhalb von 5 Jahren einen neuen Weg finden, sei sportlich. Man müsse das mit allen Betroffenen absprechen und dann müssen es auch noch die Behörden durchwinken. Die Vigier AG könnte das Ganze jetzt auch noch vor das Verwaltungsgericht weiterziehen. Ob sie das machen, wissen sie aber noch nicht, so der Martin Gutknecht weiter.
3: Es ist aber so, wenn sich zeigt, dass die Akteure, die anderen, eigentlich solidarisch hier dahinter wären und auch würden sagen, wir würden uns bemühen, für eine neue Erschliessung mitzumachen, dann betrachten wir eigentlich, dass wir den Weiterzug nicht machen würden.
2: Vigier hat jetzt bis Ende Juni Zeit, um zu entscheiden, ob man vor Gericht zieht oder nicht.
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0: Das ist der Kanal 3 Wecker. Gute Gang wünsche ich am 8 vor 7.
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0: Ein schönes Wochenende haben wir geniessen dürfen. Auch an den Bieler Lauftag, da sind wir trocken dadurch. Sarina Leuthold von Meteotest Bern. Wie ist das Wetter am Montag zum Wochenstart?
2: Ganz passabel, kann man sagen. Also jetzt, heute bis Mitte Nachmittag ist es weiterhin ziemlich sonnig. Es gibt vielleicht ein paar Schleierwochen und es ist trocken. Die Temperaturen steigen bis auf 24 Grad auf. Dann, so ab Mitte Nachmittag, werden die Wochen aber doch deutlich zahlreicher und kompakter vom Jura her. Und im weiteren Verlauf muss man auch mit Regengüssen und Gewitter rechnen. Die Gewitter können zum Teil stark sein. Es kann sein, dass der Wind ziemlich wird auffrischen.
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0: Ruhig und auch fetzig gehen wir am Montagmorgen zum Wochenstart. Ruhig und gemütlich zum Ende dank Nico Santos. Und im aktuellen Hit Home Part 2 lassen wir noch in der nächsten halben Stunde zusammen. Unke fetziger und mehr Pfeffer hat der Kanal 3 Klassiker hier von Bangles, Manic Monday, passt auch zum Menti. Es ist jetzt 7.
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0: Mit der Florina Joffer.
3: Die Vigie Beton AG hat keine Freude, dass ihre Lastwagen nicht mehr dürfen durch das Bieler Geissried-Quartier fahren. Der Kanton Bern hat letzte Woche entschieden, Vigie darf die Käsegrube Büttenberg, Safner und Meinisberg zwar weiter betreiben, die Lastwagen dürfen aber nicht mehr durch das Bieler Wohnquartier fahren. In 5 Jahren müssen sie eine neue Route haben. Der Leiter Rohstoff von Vigie Beton, Martin Gutknecht, sagt, sie seien auch schon an einem runden Tisch mit Safner, Meinisberg und der Stadt Biel. Dann haben wir über Alternativen geredet. Das Unternehmen hat aber nicht umgeschwenkt.
4: Das hat ganz viele Aspekte, so eine Schliessung, die man muss, betrachten dort drin und bewerten. Und es liegt in der Natur der Sache, dass man nicht alle Punkte zu 100% erfüllen kann.
3: Innerhalb von 5 Jahren einen anderen Weg finden sie sportlich. Vielleicht ziehen sie den Entscheid aber auch noch weiter vor das Verwaltungsgericht. Der Iran hat wieder Raketen auf Israel geschossen. Das teilt das israelische Militär mit. Letzte Nacht hat die israelische Luftwaffe verschiedene Orte im Iran angegriffen. Zuerst hat der Iran Israel schon mal mit Raketen angegriffen gehabt. Gestern durch den Tag hat die israelische Armee gemeldet, sie hätten das Beirut terroristische Hauptquartier angegriffen. Das als Reaktion darauf, dass die Hisbollah vorher sie angegriffen hätten. Das alles trotz der Waffenruhe, die der US-Präsident Donald Trump im April verkündet hat. Die philippinischen Behörden warnen vor einem Tsunami. Das nach einem schweren Erdbeben. Das Erdbeben hat die Stufe 7,8 von 10 gehabt. Laut örtlichen

0: öffentlichen Medien sind zum Teil Häuser eingestürzt, darunter auch ein Schulhaus. Dann war aber niemand in der Schule gewesen. Es hat Stromausfall gegeben und Kommunikationsnetze sind zum Teil unterbrochen gewesen. Ob es Tote oder Verletzte gegeben hat, ist noch nicht klar. Jetzt warnen die Behörden vor einem Tsunami mit bis zu 3 Meter hohen Wellen. Sie fordern die Leute auf, in höhere Gebiete zu gehen.
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2: 12 Grad sind im Moment in Biel, in Lies und auch in Dotzigen. Maximal 25 gibt es am Nachmittag zu diesem Wochenstart. Ab dann nehmen dann aber auch die Wolken zu und die Gewitterzellen die kommen ins Seeland. Heisst, der ganze Tag ist es grösstenteils trocken. Ab dem späteren Nami gegen Abend suchen, kann es aber dann auch nass sein.
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2: 3 Minuten nach der 7. haben wir jetzt und ihr kommt aktuell gut ans Ziel. Hat keinen Verkehr zu vermelden von der Strasse. So.
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2: Ja, 100 Kilometer sind wir gesäckelt. Wir vom Kanal 3-Team an der Bieler Lauftag und dazu moderiert knapp 12 Stunden am Stück. Wir hören nochmal zurück auf die Nacht in 10 Minuten. Am Mikrofon ist der Sven Müller. Man sagt, der Muskelkater der kommt immer erst 2 Tage später so richtig. Ich kann sagen, ja, das ist definitiv so. Meine Scheiche hier.
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0: Zum Wochenstart hört ihr der Kanal 3 Wecker 11 Minuten nach der 7. haben wir jetzt. Guten Morgen. Wir haben geschwitzt, gejubelt, gerannt, Krämpfe überstanden und alles gegeben, um euch zu unterhalten.
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0: 100 Kilometer sind wir gesäckelt an den Bieler Lauftag vom Freitag in der Nacht auf den Samstag und dazu noch moderiert. Knapp 11,5 Stunden sind wir am Säckeln gewesen. Wir, das waren Andrea, Muriel, der Sam, der Sandro und ich in der 5er Staffette. Und so hat das Ganze getönt.
2: Wunderschönen guten Morgen aus dem schönsten Studio der Welt. Das ist hier Kanal 3, live von der Bieler Lauftag.
3: Jetzt ist der Startschuss gefallen, Feuerwerk da oben. Wir starten hier zu der 5er Staffette, das Kanal 3 Team.
4: Vorher sehe ich jetzt wirklich so am Horizont, wie es langsam so orange rausgerollt wird.
5: Es war mega cool, es hat dann Spass gemacht. Es war wirklich ein Traumlauf. Unterwegs hatte es einen mit dem DJ-Mischpult, der Haus gemacht hat. Super, besser kannst du nicht haben.
6: Ich habe sehr, sehr viel Glückshormone ausgeschüttet. Ich bin wirklich aktuell sehr, sehr, sehr glücklich.
7: Zwischendurch hat es schon heute schnell gehört. So vor etwa 5 km vor Schluss musste ich wirklich sagen, boah, jetzt weiss ich nicht, ob es selbst reicht. Auf dem Marsch ist wieder, ich habe gesagt, jetzt muss ich das durchziehen. Und auf dem Marsch ist wieder gegangen, die Füße haben weniger wehtun. Und dann habe ich gedacht, jetzt ziehe ich durch.
8: Zuerst sagst du, das Scheissdreck mache ich nie mehr, wenn du in der Ziellinie bist. Denk schon wieder ans nächste Mal, ja.
9: Es war so lässig. Und ich glaube, die Schmerzen vergisst man, wenn man im Ziel ist.
10: Einfach geil aus, es ist ja wirklich ein schöner Lauf.
11: Ich bin mega happy und ich glaube, ich melde mich auch. Und dann wieder an für nächstes Jahr.
6: 100 Kilometer sind wir gesäckelt im Team. Und gehen wir jetzt gleich live im Ziel ankommen. Und es sind einfach alle mit dabei gewesen. Es geht gar nicht, was ich soll sagen. Schön, dass ihr alle dabei gewesen.
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0: Das ist der Kanal 3 Weg, gerade am Montagmorgen. 4 ab 7 haben wir jetzt gerade.
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0: Ein schönes Wochenende haben wir geniessen. Auch an den Bieler Lauftag, da sind wir trocken dadurch gekommen. Sarina Leuthold von Meteotest Bern. Wie ist das Wetter am Montag zum Wochenstart?
2: Ganz passabel, kann man sagen. Also jetzt, heute bis Mitte Nachmittag ist es weiterhin ziemlich sonnig. Es gibt vielleicht ein paar Schleierwochen und es ist trocken. Die Temperaturen steigen bis auf 24 Grad auf. Dann, so Mitte Nachmittag, werden die Wochen aber doch deutlich zahlreicher und kompakter vom Jura her. Und im weiteren Verlauf muss man auch mit Regengüssen und Gewitter rechnen. Die Gewitter können zum Teil stark sein. Es kann sein, dass der Wind ziemlich wird auffrischen.
0: Und wie geht es diese Woche dann weiter?
2: Ja, das Wetter zieht sich durch das eher nassere oder unbeständige Wetter zieht sich dann in die Nacht auf den Dienstag und auf den Dienstag selber weiter tagsüber. Da ist es meistens wechselnd bis stark bewölkt. Immer mal wieder kann es einen guten Regen geben. Dazwischen locker und zu, ist schon mal länger trocken. Die Temperaturen gehen aber deutlich zurück. Die Höchstwerte sind um die 18 Grad. Und so wie es aussieht, ist bis mit dem Donnerstag eher wechselnd bewölkt. Kann ab und zu ein bisschen Regen geben. Die Temperaturen sind tief und aufs Wochenende hin dürfen sie Hochdruckwetter wieder durchsetzen. Die Temperaturen werden wieder ansteigen und das Wetter wieder sonniger werden.
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0: Das ist der Kanal 3 Wecker zum Wochenstart an diesem Montagmorgen, 8. Juni. 20 ab 7 ist jetzt.
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0: Ihr Hauert Düngerfabrik Zuberg ist das Wochenende feierlich etwas los gewesen. Die Fabrik kann aktuell keinen Dünger herstellen wegen einer Rohstoffkrise. Statt einfach zu päuseln, hat jetzt ein Kulturwochenende mit Musik und Theater gegeben. Romy Furrer aus der Kanal 3 Redaktion ist vorbeischauen und hat mit dem Geschäftsleiter Philipp Howard geredet. Sie hat ihn als erstes gefragt, wie sie denn auf die Idee sind gekommen.
2: Wir haben viel Platz, wir haben grosse Produktionshallen, wir haben grosse Logistikhallen und von dem her ist die eine Bedingung für Kultur erfüllt. Da gibt es natürlich andere Gründe. Einerseits, dass wir einfach gerne Kultur haben, das ist ein sehr persönliches Anliegen. Und andererseits sind wir im Moment auch in einer Rohstoffkrise wieder, mit dem Irankrieg. Und würden normalerweise etwa einen Monat länger produzieren, aber im Moment sind die Rohstoffe zu teuer, darum haben wir schon frühzeitig unsere Sommerpause begeben. Also hat es jetzt einfach Platz und Zeit.
3: Wenn wir jetzt vielleicht auf den Krieg schauen, die Rohstoffe sind zu teuer. Wir mussten früher aufhören in diesem Fall. Was hat das sonst noch für Auswirkungen jetzt für euch als Firma?
2: Also wir beziehen die normalerweise nicht von der arabischen Halbinsel. Aber das ist einfach nachher die Verwerfung auf dem Weltmarkt, die sie so extrem teuer machen, dass es nachher nicht mehr rentabel wäre.
3: Was wäre denn das gewesen, was ihr jetzt so gemacht hättet?
2: Jetzt hat man einfach Produkte hergestellt, wo man gewusst hat, dass die schon 27 im Sortiment sind. Und hat einfach unsere Produktionskampagne verlängert und hat die bereits hergestellt für nächstes Jahr. Von dem her haben wir immer noch Zeit, die Welt hat immer noch Zeit, sich zu erholen. Und Gärtnerinnen und Gärtner werden nächstes Jahr schon Dünger haben.
3: Wenn wir jetzt auf das Kulturwochenende schauen, wie ist es bei den Leuten angekommen?
2: Ja, es ist schon ist eindrücklich. Es kommen viele Leute, es kommen ganz sehr unterschiedliche Leute. Es kommen Leute vom Dorf, von der Umgebung, es kommen natürlich Fans der Künstler. Und das gibt eigentlich eine gute Durchmischung. Und es gibt natürlich auch Leute aus dem Garten und so, die sonst irgendwie wenig Berührung haben. Ich glaube, das ist für alle gut, das ist für das Publikum gut, aber es ist auch für Künstlerinnen und Künstler gut, die nachher auch mal eine neue Umgebung haben. Und Kunst sucht ja die Durchmischung. Kunst sollte ja nicht polarisieren, es sollte ja nicht eine Stadt Landgraben geben oder so dort drin. Und das war sehr schön gewesen von dem her. Und das ist auch das, was man als Marken, als Hersteller für Produkte auch will. Wir wollen für alle sein, oder?
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0: In der Woche starten mit dem Kanal 3 Wecker und einfach guter Musik. Finge, macht alles richtig. Der Neustädt vom Kamerad schaut, dass ihr zumindest mit gutem Mut in den Tag hinein startet. Hug Yourself heisst der hier. Und auch die frisch verheiratete Dua Lipa geht's. Die meisten Männer sind zum Grennen. Ah, ihr heute Physical, da geht's. Es ist 7:30 jetzt.
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0: Kommen von der Florina Joffer.
2: Musik und Theater zwischen den Silo mit Pflanzendünger drinnen. Die Firma Howard Zuberg hat das Wochenende genau das umgesetzt. Die Düngerfabrik hat nämlich schon Sommerpause, einen Monat früher als eigentlich geplant. Wegen dem Iran-Krieg sind die Rohstoffe teurer, sogar so teuer, dass es nicht rentiert, Dünger herzustellen. Der Geschäftsleiter von Howard Düngerfabrik hat schon mit vielen Leuten gerechnet. Dass es aber so viel waren, hat ihn extrem gefreut.
3: Das war super, oder? Das hat wirklich... Es hat Anklang gefunden, es ist ja schön, oder? Wenn man etwas macht, dann kommen die Leute. Und, das ist das eine. Und das andere ist, es war einfach ein wunderbares Programm mit vielen begeisterten Leuten und guten Austausch und guten Gesprächen.
2: Ob es solche Kulturevents noch mehr gibt, der Hauer-Düngerfabrik zu Berg, lässt der Philipp Hauer noch offen. Wenn sie mal wieder Lust haben auf so etwas, dann machen sie es und sonst lassen sie es sein. Es soll nämlich vor allem auch Spass machen und nicht erzwungen sein. Der Nationalrat diskutiert heute darüber, ob man das Verbot von neuen AKWs auflösen soll. Er diskutiert heute über einen Gegenvorschlag zu der Initiative «Jederzeit Strom für alle». Mit dem dürfte man wieder neue AKWs bauen. Das ist im Moment verboten. Der Bundesrat und der Ständerat wollen, dass man wieder Atomkraftwerke bauen kann. Auch die zuständige Kommission im Nationalrat unterstützt das knapp. Allgemein wird es im Nationalrat auch sehr knapp bei diesem Thema. Am Schluss kommt es auch auf die Mitte-Fraktion an. Forscherinnen und Forscher warnen vor einem neuen atomaren Wettrüsten. Die neuen Atommächte haben ihre Arsenal letztes Jahr weiterentwickelt. So schätzen es Friedensforscherinnen und Forscher ein. Es gäbe immer mehr Anzeichen dafür, dass Atomwaffenstaaten ihre Abrüstungsverpflichtung vernachlässigen oder sogar ganz aufheben. Dafür stellen sie ihre nukleare Stärke zur Show. Russland und USA haben zusammen rund 80% der Nuklearsprengköpfe gelagert.
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0: Den grössten Teil des Menti dürfen wir geniessen und viel Sonne haben. Aktuell sind es die Bild, Ins und auch zu Grenchen 13 Grad. Maximal geht es um die 24 bis 25 Grad am Nami. Den grössten Teil sage ich, weil gegen Abend suchen kommen dann die Gewitterzellen ins Seeland. Und es wird nass und ein bisschen stürmisch.
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0: 3 Minuten nach der halben Nacht haben wir und habe ich keine grösseren Stocker zu vermelden, die mehr als 7 Minuten müssen warten müssen. Habt Sorge und gute Fahrtwünsche. Und natürlich an allen ein Gruß ins Auto.
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0: Gestern, ja, da ist die Schuttwelt für ein paar Sekunden heute schnell still gestanden. Der Dan Christian Eriksen ist wie vor 5 Jahren wieder auf dem Platz kollabiert. Es geht ihm aber wieder entsprechend gut. Wir schauen schnell heute zurück auf den Schreckmoment in 20 Minuten.
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0: Das ist der Kanal 3 Wecker an dem Montag Morgen zum Wochenstart 8. Juni. 19 Minuten noch, dann ist es 8. Und, muss ich jetzt ehrlich gesagt sagen, habe ich ein bisschen Freude. Durch das Kanal 3 zu 1 los, habe ich diesen Morgen eine Artgenossin gefunden. Kann man schon so sagen.
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0: Der Sommer bietet unzählige Möglichkeiten, Sachen zu machen, wo man halt eben fast alles draussen machen kann. Meine Kanal 3, 2, 1, los Kandidatin von heute Morgen, das ist Sandrin aus Murten. Sandrin, was ist es bei dir im Sommer, wo du liebst zu machen?
2: Baden eigentlich und Open Air.
0: Welches Open Air denn zum Beispiel?
2: Also ich gehe jetzt auch sehr Rock the Lake.
0: Ah, das Rock the Lake? Ah, dem, ja. In dem Fall bist du eher die Sparte von der harten Musik, wo du ja so ein Rock-Metal-Festival.
2: Genau, richtig.
0: Da sind wir mal beide im gleichen Boot. Ich gehöre auch zu diesen sparten Menschen.
2: Ist wahr, aber ich bin schon ein alter Rocker eigentlich. Aber ja, ich habe es einfach gerne.
0: Ich sage, gerne für das Rocken ist mir nie zu alt.
2: Das ist ja so. Ich bin
0: zu
2: alt,
0: bis heim. Darum
2: brauche ich
0: das Sehr schön. Ja, Sandrin, du spielst jetzt mit mir das Kanal 3, 2, 1 los. Da musst du mir 3 Fragen in 30 Sekunden richtig beantworten. Und wenn du das schaffst, dann gibt es für dich eine 50 Franken Geschenkkarte vom Sonderbrück.
2: Okay. Kanal 3, 2, 1 los.
0: Das erste grosse Festival in der Schweiz startet diese Woche. Welches? Das Greenfield Festival oder das Gurten Festival?
2: Ich würde sagen Gurten.
0: Es wäre das Greenfield Festival. Ah. Welches Tier ist der Alex im Film Madagaskar?
2: Der Alex ist der Löwe.
0: Richtig, erster Punkt. Wie sagt man an einem Baby vor einer Kuh?
2: Das Kalb.
0: Richtig, zweiter Punkt. Welche Nährstoffe braucht der Körper, dass die Muskeln wachsen? Protein oder Zucker?
2: Protein.
0: Dritter Punkt. Und mit den Proteinen holst du dir die Geschenkkarte. Sandrin, 50 Stutz für dich vom Sandrenbrück.
2: Cool. Merci vielmals.
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7.47 haben wir jetzt. Das ist der Kanal 3 Wecker zum Wochenstart an diesem Montagmorgen, wo alles noch vielleicht ein bisschen langsamer geht. Orte noch schnell ein bisschen in die Gänge kommen, strecken. Nehmen wir uns die Zeit. Jetzt geht vor allem zum Kanal 3 Klassiker von ABBA mit «The Winner Takes It All».

0: Das ist der ganz andere Wecker an diesem Montagmorgen. 8 Minuten vor der Nacht haben wir jetzt eine gute Gang kommen, wünsche ich. Wenn die Welt Horti für ein paar Sekunden stillsteht. Gestern, da ist der Nationalspieler im Shooter von Dänemark, der Christian Eriksen, während dem Testspiel gegen die Ukraine plötzlich auf dem Spielfeld kollabiert. Florina Joffer aus der Kanal 3 Redaktion. Wie geht es am 34-Jährigen jetzt?
1: Es geht ihm den Umständen entsprechend gut. Er sei kurz bewusstlos gewesen, ist aber dann wieder schnell zu sich gekommen, sagt der dänische Teamarzt in der ersten Mitteilung vom dänischen Schutzverband gegenüber den Medien. Der Christian Eriksen habe das Spielfeld aus eigener Kraft verlassen und auch sein Herzschrittmacher funktioniere einwandfrei.
0: Ja, der Vorfall der gestern hat uns allen den Atem gestockt, weil vor 5 Jahren, da war ja etwas gewesen.
1: Ja, eben genau. Der Christian Eriksen hat vor 5 Jahren im EM-Spiel gegen Finnland einen Herzstillstand gehabt und hat auf dem Platz müssen wiederbelebt werden. Seitdem spielt der 34-Jährige mit einem Herzschrittmacher. Es war ein Moment, wo die ganze Shootwelt ums Leben des Dan gebangt hat. Bilder, die man noch bis heute in den Köpfen hat.
0: Das gestrige Testspiel zwischen Dänemark und der Ukraine ist nach dem Vorfall abgebrochen worden. Beide Teams, weder Dänemark wie auch die Ukraine, die spielen das Jahr dann nicht an der WM mit.

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0: Kanal 3 Wecker am Montagmorgen zum Wochenstart. In der nächsten Abstunde gibt es da Dermot Kennedy mit seinem neuesten Funeral. Aktuell auf der Europa-Tour und füllt die grössten Hallen. Und auch die Lady Gaga geht auf die Ohren mit ihrem Hit aus dem 2019 Always Remember Us This Way. Es ist jetzt eine Gedachte. 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
0: Kommen von der Florina Joffer.
3: Die Vichy Beton AG hat keine Freude, dass ihre Lastwagen nicht mehr dürfen durch das Bieler Geissried-Quartier fahren. Der Kanton Bern hat letzte Woche entschieden, Vichy darf die Kiesgrube zu Bütiberg, Safneren und Meinisberg zwar weiter betrieben, die Lastwagen dürfen aber nicht mehr durch das Bieler Wohnquartier fahren. In 5 Jahren müssen sie eine neue Route haben. Der Leiter Rohstoff von Vichy Beton, Martin Gutknecht, sagt, sie seien auch schon an einem runden Tisch mit Safneren, Meinisberg und der Stadt Biel. Dann haben wir über Alternativen geredet. Unternehmen haben aber nicht umgeschwenkt.
4: Das hat ganz viele Aspekte, so eine Schliessung, die man muss betrachten dort drinnen und bewerten. Und es liegt in der Natur der Sache, dass man nicht alle Punkte zu 100% erfüllen kann.
3: Innerhalb von 5 Jahren anderen Weg finden sie sportlich. Vielleicht sind sie der Entscheid aber auch noch weiter vor das Verwaltungsgericht. Der Konflikt zwischen Iran und Israel flammt wieder neu auf. Beide beschießen sich gegenseitig mit Raketen. Israel hat jetzt auch petrochemische Anlagen im Iran angegriffen. Das berichtet die iranische Nachrichtenagentur Fars. Die steht der mächtigen Revolutionsgarde nach. Man kann die Angaben im Moment nicht unabhängig überprüfen. Die israelische Armee hat vorher schon den Iran wieder mit Raketen angegriffen. Das als Reaktion darauf, dass die Hezbollah vorher Israel angegriffen hat, hat der israelische Minister Präsident Benjamin Netanyahu gesagt. Aufschnaufen auf den Philippinen. Die philippinischen Behörden haben vor einem Tsunami gewarnet. Mit bis zu 3 Meter hohen Wellen haben sie gerechnet. Jetzt entwarnen sie aber. Das nach einem schweren Erdbeben auf der Stufe 7,8 von 10. Laut örtlichen Medien sind zum Teil Häuser eingestürzt, darunter auch ein Schulhaus, dann sind aber niemand in der Schule gewesen. Es hat Stromausfall gegeben und Kommunikationsnetze waren zum Teil unterbrochen gewesen. Ob es Tote oder Verletzte gegeben hat, ist noch unklar.
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0: 14 Grad sind im Moment bei Biel, Studen und auch zu Arberg. Über den Tag da ist es sommerlich schön und gibt sogar bis zu 25 Grad. Am späteren Nami nehmen die Wolken zu und die Gewitterzellen kommen ins Seeland. Und am Abend ja, wird es dementsprechend nass.
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0: Ja, es läuft alles gut auf der Strasse im 3 ab 8. Die stört aktuell nie länger als 5 Minuten.

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1: Es war ein Krampf.
2: Ich bin mega stolz auf euch alle, was ihr das jetzt durchzieht und gemacht habt und jeder sich selber übertrifft und jede. Das ist Henne. Henne, cool, wie ihr es macht.
1: Ja, nur lobende Worte von der Geraldine Jäcki, ehemalige Kanal 3 Redaktorin, die uns die ganze Nacht begleitet hat an den Bieler Lauftag als Fahrerin und mentalen Support. Wir schauen zurück auf diese Nacht in 10 Minuten. Vom Start bis hin zum Moment, wo wir über die Ziellinie sind gesäckelt, nach 100 Kilometern.
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0: Dort haben sie mit dem Kanal 3 Wecker 9 Minuten nach der Nacht haben wir jetzt gut in Gang kommen, wünsche ich. Es ist eine Erinnerung, die uns das Leben lang wird bleiben.
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0: Ja, und wer behauptet auch das erste Mal in der Schweiz das Radio das gemacht hat. Aus Team sind wir am Freitagnacht bis Samstagmorgen an der Bieler Lauftag 100 Kilometer gesäckelt. Dazu haben wir auch live moderiert. Der Anfang, den hat der Sandro Mehli gemacht.
2: Ja, jetzt ist der Startschuss gefallen, Feuerwerk da oben. Wir starten hier zu der 5. Staffelste, das Kanal 3 Team. Das sind Muriel, der Sam, der Sven und Andrea. Ich darf hier den Start machen. Riesenjubel vom Publikum, die ersten paar Meter gemacht. Auch am linken gesehen, das Kanal 3 Team. Alle am Jubeln. Was für eine Stimmung hier. Also habe ich uns zum Eintauchen. Und jetzt geht's. Die nächsten 100 Kilometer. Ich klatsche da schon den Lichtkappe. Alle am Filmen. 100 Kilometer. Wir sind unterwegs. Es wird ein Riesenspass.
0: Ja, und dann nach gut 21 Kilometer bin ich gekommen. Dann nach mir die Andrea, der Sam. Und die letzte Etappe hat die Muriel Filoner gemacht. Ankommen am Ziel. Sofort das Mikrofon vors Gesicht bekommen.
3: Hey, ich habe sehr, sehr viel Glückshormon ausgeschüttet. Ich bin wirklich aktuell sehr, sehr, sehr glücklich. Mal schauen, wie das so in der Stunde ist. Aber beide brennen, die brennen wirklich. Es ist ein bisschen Schmerzen. Andrea Stucki, wie war es für dich?
4: Hey, es war richtig, richtig cool gewesen und irgendwie auch viel ringer gegangen, als ich erwartet. Ich muss ehrlich sagen, jetzt bin ich wirklich müde. Und jetzt zum Sven.
0: Hey, es war richtig, richtig, richtig geil. Schöne Erfahrung. Zu sehen, dass jeder vom Team über sich ausgewachsen ist, schneller war, als man trainiert hat. Und dass wir einfach alle durchgehabt haben und sich niemand kaputt gemacht hat, das ist das Highlight. Sammy?
5: Ja, ich hatte ja recht viel vor der Morgenshow gehabt und ich hatte wirklich ein bisschen Angst gehabt, dass es hart wird. Aber es ist hundeschnell durchgegangen und darum finde ich, hey, mega cool gewesen, mega Erfahrung. Und ich würde sagen, jetzt gehen wir noch zum Startläufer, zum Sandro.
6: Ja, ja, der kam als Erster zu gehen und da auch fantastisches Publikum an der ganzen Strecke, das uns auch so unterstützt hat vom Kanal 3 Team. Bis am Schluss also ein riesen Merci für alle, die gehört haben und mitgefiebert auf Instagram Story. Euch allen grosses
7: Merci!
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0: 8 Minuten vor der halben 9 haben wir jetzt. Das ist der Kanal 3 Wecker, der euch super parat macht für die neue Woche.
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0: Um die Kiesgrube, Bütenberg, Zaffneren und das Meinischberg gibt es immer wieder Gestürme. Die Lastwagen, die das Kies abtransportieren, fahren nämlich mit durch das Bieler Geisriert-Quartier. Das soll sich jetzt ändern, hat der Kanton entschieden. Was das Unternehmen dazu sagt, das die Kiesgrube betreibt, im Beitrag von der Florina Joffer aus der Redaktion.
2: Die Vigier Beton AG hat ein Gesuch eingereicht, für die Kiesgrube Bütenberg zu erweitern. Die Quartierbewohnerinnen und Bewohner und Stadt Biel haben aber Beschwerden gemacht, weil es für sie mühsam ist, wenn die Lastwagen immer durch ihr Quartier fahren. Der Kanton Bern hat letzte Woche entschieden, die Vigier Beton AG darf die Kiesgrube zwar erweitern, allerdings nur noch für 5 Jahre durch das Quartier fahren. Dann müssen sie einen neuen Weg haben. Eine bittere Pille für die Vigier AG, sagt Martin Gutknecht, Leiter Rohstoff.
3: Auf der einen Seite sind wir enttäuscht über einen Entscheid, weil Beschwerden teilweise gut geheissen worden sind. Und auf der anderen Seite sind wir zuversichtlich, weil er liefert doch Hinweis, wie das nachher die Erschliessung in Zukunft weiter in Angriff genommen werden.
2: Der Weg durchs Geisriet-Quartier sei der kürzeste Weg zu den Bieler Baustellen. Biel sei ein grosser Kiesabnehmer, trotzdem haben sie aber auch Verständnis für die Anwohnerinnen und Anwohner. Innerhalb von 5 Jahren einen neuen Weg finden, sei sportlich. Man müsse das mit allen Betroffenen absprechen und dann müssen es auch noch die Behörden durchwinken. Die Vigier AG könnte das Ganze jetzt auch noch vor das Verwaltungsgericht weiterziehen. Ob sie das machen, wissen sie aber noch nicht, so der Martin Gutknecht weiter.
3: Es ist aber so, wenn es sich zeigt, dass die Akteure, die anderen, eigentlich solidarisch hier dahinter wären und auch würden sagen, wir würden uns bemühen, für eine neue Schliessung mitzumachen, dann betrachten wir eigentlich, dass wir den Weiterzug nicht machen würden.
2: Vigier hat jetzt bis Ende Juni Zeit, um zu entscheiden, ob man vor Gericht zieht oder nicht.
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0: Die hören den Kanal Rüwecker an diesem Montagmorgen. Anfangswoche und Ende nächste Woche bringt er hier sein allererstes Album raus. Miles Smith gehört mit der nächsten Halbstunde mit seinem aktuellen Hit Drive Safe mit Niall Horan zusammen. Und auch den Kanal 3 Klassiker von Berlin geniessen wir auch noch. Es ist jetzt 8:30.
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0: Kommen von der Florina Joffer.
2: Musik und Theater zwischen den Silo mit Pflanzendünger drinnen. Die Firma Howard Zuberg hat das Wochenende genau das umgesetzt. Die Düngerfabrik hat nämlich schon Sommerpause, einen Monat früher als eigentlich geplant. Wegen dem Iran-Krieg sind die Rohstoffe teurer, sogar so teuer, dass es nicht rendiert, Dünger herzustellen. Der Geschäftsleiter von Howard Düngerfabrik hat schon mit vielen Leuten gerechnet. Dass es aber so viel war, hat ihn extrem gefreut.
3: Ja, das war super gewesen, oder? Das hat wirklich es hat Anklang gefunden. Es ist ja schön, oder? Wenn man etwas macht, dann kommen die Leute. Und, das ist das eine. Und das andere ist, ist einfach ein wunderbares Programm gewesen, mit vielen begeisterten Leuten und guten Austausch und guten Gesprächen.
2: Ob es solche Kulturevents noch mehr gibt, der Hauer Düngerfabrik zu Berg, lässt Philipp Hauert noch offen. Wenn sie mal wieder Lust haben auf so etwas, dann machen sie es, ausschliessen sie es lassen. Es soll nämlich vor allem auch Spass machen und nicht erzwungen sein. Der Nationalrat diskutiert heute darüber, ob man das Verbot der neuen AKWs auflösen soll. Er diskutiert heute über einen Gegenvorschlag zu der Initiative «Jederzeit Strom für alle». Mit dem dürfte man wieder neue AKWs bauen. Das ist im Moment verboten. Der Bundesrat und der Ständerat wollen, dass man wieder Atomkraftwerke bauen kann. Auch die zuständige Kommission im Nationalrat unterstützt das knapp. Allgemein wird es im Nationalrat auch sehr knapp bei diesem Thema. Am Schluss kommt es auch auf die Mitte-Fraktion an. Forscherinnen und Forscher warnen vor einem neuen atomaren Wettrüsten. Die neuen Atommächte haben ihre Arsenal letztes Jahr weiterentwickelt. So schätzen es Friedensforscherinnen und Forscher ein. Es gäbe immer mehr Anzeichen dafür, dass Atomwaffenstaaten ihre Abrüstungsverpflichtungen vernachlässigen oder sogar ganz aufheben. Dafür stellen sie ihre nukleare Stärke zur Show. Russland und USA haben zusammen rund 80% der Nuklearsprengköpfe gelagert.
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0: Den ganzen Tag über ist es schön und sonnig. Aktuell sind es 16 Grad. Maximal gibt es am Nachmittag um die 25 Grad. Gegen später, Montagnami, kommen dann eher Gewitterzellen in Zeeland. Und, wer überrascht, es wird nass am Abend.
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0: 3 Minuten nach 8:30 und es läuft gut auf der Strasse. Heisst, wenn ihr gerade am Stehen seid, seid ihr schon 110 Minuten aus dem Verkehr draussen. Habt Sorge und ein grosses Auto.
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0: wunderschönen guten Morgen aus dem schönsten Studio der Welt. Das ist hier Kanal 3, live von der Bühne Lauftag.
1: Ja, genau so hat es am Samstagmorgen getönt. Live da im Kanal 3 Wecker. 4:09 ist es jetzt.
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1: Go, go! Ja, crazy. 100 Kilometer sind wir gesäckelt an den Bieler Lauftag in der 5er Staffel. Die Muriel, die Andrea, der Sam, ich und der Start gemacht hat der Sandro Mähli. Dementsprechend hat er nach seinen gut 20 Kilometern Zeit gehabt, ein bisschen bei den Showlustigen neben der Strecke vorbeizuschauen.
3: Wir sind hier jetzt Oberramseren bei der nächsten Wechselzone und ich habe so einen schönen Camper gefunden. Da sind alles Frauen drin. Die eine schläft, zwei sind wach. Die eine, die hier gehockt ist Nicole. Ihr habt es hier richtig gemütlich in diesem Camper.
4: Ja, genau. Wir haben uns das gut eingerichtet. Wir müssen immer ein bisschen warten und dann ja, können wir hier ein bisschen ausruhen.
3: Sie hätten die Tür öffnen für mich, jetzt kommt die Kälte rein.
4: Jetzt kalt, genau.
3: Ich würde auch so einen Camper nehmen, was ich sensationell finde. Was habt ihr da noch für eine Deko?
4: Ja, da haben wir noch ein bisschen eine Lampe, dass man uns erkennt und dass wir unsere Sachen wiederfinden, wenn wir uns je nachdem müssen parat machen.
3: Also es ist wirklich sensationell. Das dritte höchste, dritte ein, also fünf, wo jemand gerade am Säckchen. Ah, oben ist auch noch jemand. Oh, jetzt sollte ich vielleicht ein bisschen leiser reden, dann ist die Person wach. Grundsätzlich, wie geht es so jetzt gerade durch den Lauf? Wie seid ihr unterwegs?
4: Hey, wir sind zufrieden, ja. Ich bin durch, ich bin gerannt. Jetzt ist unsere zweite Läuferin dran. Es ist frisch, haben wir gemerkt, frischer als wir gemeint haben, aber ein Fakt.
3: Was habt ihr für einen Teamnamen?
4: Wir sind die flotten Socken. Man kennt uns an den Socken.
3: Top flotte Socken und das nächste Jahr hat ja so einen Camper. Ich frage mal meinen Arbeitgeber. Gute Nacht euch.
4: Dir auch. Tschüss.
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0: Die neue Pause Nummer 1 vor der Woche, die wartet auf uns. Alles, was noch ansteht, kann jetzt warten. Gehen wir uns noch ein gutes Kaffee gönnen. Und hören dazu der Ray Dalton mit seinem Hit «Do It Again». Und auch der ganz andere Klassiker aus den 90er Jahren gibt es von der Natalia Imbruglia. Beide Songs schon in den nächsten 20 Minuten. Es ist jetzt eine 9. 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
0: Kommen von der Florina Jufer.
2: Nach einem Feueralarm am Flughafen zu München geht der Betrieb jetzt wieder normal weiter. Das meldet der Sprecher vom Flughafen. Gestern Abend war der Betrieb zeitweise unterbrochen. Das, was im Tower nach Feuer geschmückt hat. Der Tower ist evakuiert worden. Später ist herausgekommen, der Grund für den Geruch war ein Defekt in einem Luftfilter. Es hatte gar nie gebrannt. Der Konflikt zwischen Iran und Israel flammt wieder neu auf. Beide beschießen sich gegenseitig mit Raketen. Israel hat jetzt auch eine petrochemische Anlage im Iran angegriffen. Das berichtet die iranische Nachrichtenagentur Fars. Die Angaben kann man im Moment nicht unabhängig überprüfen. Die israelische Armee hat vorher schon den Iran wieder mit der Raketen angegriffen. Das als Reaktion darauf, dass die Hezbollah vorher Israel angegriffen hat, hat der israelische Ministerpräsident Benjamin Netanyahu gesagt. Die Ölpreise steigen wieder deutlich. Das wegen der neuesten Entwicklungen im Nahen Osten. Israel und Iran schiessen wieder mit Raketen aufeinander, trotz der Waffenruhe, die der US-Präsident Donald Trump im April verkündet hat. Ein Barrel von Brent kostet heute Morgen zum Beispiel rund 96 US-Dollar. Der Preis ist über Nacht um 2,6% gestiegen. Schon Anfangsjahr haben die Eskalationen im Nahen Osten den Ölmarkt erschüttert. Jetzt befürchtet man wieder einen offenen Konflikt zwischen den beiden Ländern.
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0: Aktuell sind es von aussen 17 Grad. Maximal gibt es heute um die 25 Grad. Die Sonne die ist unser Begleiter bis spät in den Nachmittag rein. Näher nehmen die Wolken zu und es kommen auch Gewitterzellen in Zeeland rein, wo der ein oder andere Regengutsch mit sich bringt.
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0: 2 Minuten nach der 9 und man merkt, dass der Mänti auch bei sehr vielen der Homeoffice-Tag ist. Oder vielleicht sogar frei machen, weil man nur 80% bügelt, weil verkehrmässig ist es heute Morgen recht ruhig gewesen und bleibt auch ruhig, weil die kommen aktuell ohne Probleme von A nach B. Wünsche gute Fahrt und haben Sorge.
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0: heisst weniger Geschnurr, mehr Musik zum Geniessen. Geht's jetzt am Mikrofon der Sven Müller. Gute Pause an diesem Montagmorgen wünsche ich.
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2: Kanal 3 Wecker zum Start in die neue Woche am Montagmorgen, 8. Juni.
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2: In Hauert düngert die Fabrik Zuberg war das Wochenende feierlich etwas los. Die Fabrik kann aktuell keinen Dünger herstellen wegen einer Rohstoffkrise. Statt einfach zu päuseln, hat jetzt ein Kulturwochenende mit Musik und Theater gegeben. Tommy Furrer aus der Kanal 3 Redaktion ist vorbeischauen und hat mit dem Geschäftsleiter Philipp Howard geredet. Sie hat ihn als erstes gefragt, wie sie denn auf die Idee gekommen sind.
3: Wir haben viel Platz, wir haben grosse Produktionshallen, wir haben grosse Logistikhallen und von dem her ist die eine Bedingung für Kultur erfüllt. Da gibt es natürlich andere Gründe. Einerseits, dass wir einfach gerne Kultur haben, das ist auch ein persönliches Anliegen. Und andererseits sind wir im Moment auch in einer Rohstoffkrise wieder, mit dem Irankrieg. Und würden normalerweise noch einen Monat länger produzieren, aber im Moment sind die Rohstoffe zu teuer, darum haben wir schon frühzeitig unsere Sommerpause begeben. Also hat es jetzt einfach Platz und Zeit.
4: Wenn wir jetzt vielleicht auf den Krieg schauen, die Rohstoffe sind zu teuer. Wir mussten früher aufhören in diesem Fall. Was hat das sonst noch für Auswirkungen für euch als Firma?
3: Also wir beziehen die normalerweise nicht von arabischen Halbinseln. Aber das ist einfach nachher die Verwerfung auf dem Weltmarkt, die sie so extrem teuer machen, dass es nachher nicht mehr rentabel wäre.
4: Was wäre das gewesen, was ihr jetzt so gemacht hättet?
3: Jetzt hat man einfach Produkte hergestellt, wo man gewusst hat, dass die schon 27 im Sortiment sind. Und hat einfach unsere Produktionskampagne verlängert und hat die bereits hergestellt für nächstes Jahr. Von dem her haben wir immer noch Zeit, die Welt hat immer noch Zeit, sich zu erholen. Und Gärtnerinnen und Gärtner werden nächstes Jahr schon Dünger haben.
4: Wenn wir jetzt auf das Kulturwochenende schauen, wie ist es bei den Leuten angekommen?
3: Ja, es ist schon noch ist eindrücklich. Es kommen viele Leute, es kommen ganz sehr unterschiedliche Leute. Es kommen Leute vom Dorf, von der Umgebung, es kommen natürlich Fans von den Künstlern. Und das gibt eigentlich eine gute Durchmischung. Und es gibt natürlich auch Leute aus dem Garten und so, die sonst irgendwie wenig Berührung haben. Ich glaube, das ist für alle gut, das ist für das Publikum gut, aber es ist auch für Künstlerinnen und Künstler gut, die nachher auch mal eine neue Umgebung haben. Und Kunst sucht ja die Durchmischung. Kunst sollte ja nicht polarisieren, sollte ja nicht eine Stadt Landgraben geben oder so dort drin. Und das war sehr schön von dem her. Und das ist auch das, was man als Marken, als Hersteller für Produkte auch will. Wir wollen für alle sein, oder?
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Unterwegs an diesem Montagmorgen mit dem Kanal 3 Wecker zum Wochenstart. Da gibt es und braucht es Musik, die ihm richtig viel Pfeffer in den Morgen würzt. Gibt es jetzt von Holly Humberston, ihr aktuellst «To Love Somebody».

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0: Neue Woche mit Kanal 3. Und mit Musik, die positive Gefühle auslöst, wie das Wetter aktuell für uns. Wunderschöner Song von Charlie Puth. Heisst, sein aktueller Hit ist das Changes. Den spiele ich euch in der nächsten vierten Stunde. Zusammen mit Boygroup-Klassiker aus den 80er, nein 80er, denn sie Boygroups nicht so gross wie 90er Jahren. Und singen sie das mit dem Kanal 3 Klassiker I Want You Back, den gibt es ebenfalls. Jetzt ist 10.
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0: Mit der Florina Jufer.
2: Nach einem Feueralarm am Flughafen zu München geht der Betrieb jetzt wieder normal weiter. Das meldet der Sprecher vom Flughafen. Gestern Abend war der Betrieb zeitweise unterbrochen. Das, was im Tower nach Feuer geschmückt hat. Der Tower ist evakuiert worden. Später ist herausgekommen, der Grund für den Geruch war ein Defekt in einem Luftfilter. Es hat gar nie richtig gebrannt. Der Konflikt zwischen Iran und Israel flammt wieder neu auf. Beide beschießen sich gegenseitig mit Raketen. Israel hat jetzt auch eine petrochemische Anlage im Iran angegriffen. Das berichtet die iranische Nachrichtenagentur Fars. Man kann die Angaben im Moment nicht unabhängig überprüfen. Die israelische Armee hat vorher schon den Iran wieder mit Raketen angegriffen. Das als Reaktion darauf, dass die Hezbollah vorher Israel angegriffen hat, hat der israelische Ministerpräsident Benjamin Netanyahu gesagt. Ölpreise steigen wieder deutlich. Das wegen der neuesten Entwicklungen im Nahen Osten. Israel und Iran schiessen wieder mit Raketen aufeinander, trotz der Waffenruhe, die der US-Präsident Donald Trump im April verkündet hat. Ein Barrel von Brent kostet heute Morgen zum Beispiel rund 96 US-Dollar. Der Preis ist über Nacht um 2,6% gestiegen. Schon Anfangsjahr haben die Eskalationen im Nahen Osten den Ölmarkt erschüttert. Jetzt befürchtet man wieder einen offenen Konflikt zwischen den beiden Ländern.
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0: Heute ist freundlich, sonnig, es hat zwar Schleierwolken, die bleiben aber zuerst mal harmlos. Dann gibt es so 24 Grad, aber dann Mitte Nachmittag, da hat es immer mehr Wolken und darum müssen wir so ab dann und ja, damit rechnen, dass es regnet und gewittert. Zum Teil kann das so recht stark sein. Morgen ist es viel Wolken, kann immer wieder mal regnen. Dazu schon mal Auflockerungen, länger ist vielleicht trocken, aber eher durch den sogenannten Tag morgen bei noch 18 Grad.
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0: 3 ab 10 Uhr, da läuft alles wie sollte. Bei unserer Region habe ich keine Störungsmeldungen. Allen unterwegs, gute und sichere Fahrt.
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0: 13, ab 10 haben wir den Muskelkater, den Keib. Der beißt heute noch böse, Stegenlaufen ist ein Pain. Aber hey, es hat sich so gelohnt, dabei zu sein bei diesem Riesenereignis.
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0: Zu fünften Höhe haben wir als Kanal 3-Team geschwitzt, der Pausis Rote gejagt und sind die 100 Kilometer von den Bieler Lauftagen als Staffetten gesäckelt. Das Besondere, wir haben live beim Säckeln vor Strecke moderiert. Die Muriel, der Sam, die Andrea, der Sven und ich. Und es hat uns richtig gebraucht, wie zum Beispiel da der Sven nach seinem Abschnitt Lies Oberramsern.
2: Ach, in der Wasserzone, das Oberramseln mit letzter Kraft. Wir geben ab an Andrea, High Five. Und jetzt ist sie dran. Ja, fertig. Ende.
0: Ja, bachnass ist er gesehen. Der Sven, roter Kopf. Und geholfen hat da natürlich auch euer Riesensupport. Ihr habt uns die ganze Nacht begleitet als Fans beim Hören oder Verfolgen auf Instagram. Und grosses Merci gehört natürlich auch den freiwilligen Helferinnen und Helfer. Mir bleibt da zum Beispiel mein Interview mit dem Alex beim Verpflegungsposten Kirchberg. Der hat ein Riesenmenü aufgetischt gehabt.
3: Ja, wir haben hier ein riesen Buffet, wie ihr hier seht. Eben mit Cola-Wasser, Salzbrezel, noch Früchte und natürlich noch Powershell. Also alles fürs Läuferherz, das ist doch schon mal top.
4: Ich sehe da sogar Linzertour, da also kann man noch essen.
3: Ja, genau, eben, das Buffet ist angerichtet und ich hoffe, dass alle das genug haben bekommen und es ist ein super Anlass und ja, top. Schön, da zu sein.
0: So gut. Wir waren so umsorgt, all die Läuferinnen und Läufer, so gut organisiert alles. Es hat riesen gefällt. Darum nochmal allen, die dabei waren, merci. Einfach merci aus tiefstem Herz. Und jetzt natürlich gute Erholung die Woche. Braucht auch noch ein bisschen.
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0: einen schönen Menti. Wünsche ich euch auch nett. Es ist genau 3 in 21 Minuten ist 11. Wenn bei einem Shootmatch das Resultat Schnurzpiepen egal ist und alle die Luft anhalten, dann ist etwas passiert, das durch Mark und Bein geht. Gestern beim Testspiel Dänemark-Ukraine. Der dänische Spieler Christian Eriksen ist auf dem Platz zusammengebrochen. Darum geht zuerst mal die Frage Florina Jufer aus der Kanal 3 Redaktion. Wie geht es Eriksen?
1: Es geht ihm den Umständen entsprechend gut. Er sei kurz bewusstlos gewesen, ist aber dann wieder schnell zu sich gekommen, sagt der dänische Teamarzt in der ersten Mitteilung vom dänischen Schutzverband gegenüber den Medien. Der Christian Eriksen habe das Spielfeld aus eigener Kraft verlassen und auch sein Herzschrittmacher funktioniere einwandfrei.
0: Speziell an dieser Situation ist ja, der Eriksen hat eben einen Herzschrittmacher als Profi, weil ihm das mit dem Zusammenbrechen als Profi schon einmal passiert ist.
1: Ja, eben genau. Der Christian Eriksen hat vor 5 Jahren im EM-Spiel gegen Finnland einen Herzstillstand gehabt und hat auf dem Platz müssen wiederbelebt werden. Seitdem spielt der 34-Jährige mit einem Herzschrittmacher. Es war ein Moment, in dem die ganze Shootwelt ums Leben des Dan bangt hat. Bilder, die man noch bis heute in den Köpfen hat.
0: Jetzt also wieder der Eriksen. Wir hoffen fest, dass er sich gut von diesem Schock erholen kann. An der WM wird er übrigens nicht im Einsatz sein, weil Dänemark sich nicht für die WM qualifiziert hat. 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

0: Also der Alex da, der Alex, der hat wieder einen hergeklebt, so einen richtig cool aktuellen Hit. Alex Warren ist das Fever Dream. Der Fakt richtig geht auf Kanal 3 in der nächsten Viertelstunde. Und dann nehmen wir es noch ruhig. Mit einem ruhigen, wunderschönen Kanal 3-Klassiker. Mariah Carey, was für eine Stimme hat sie? Ihr Klassiker da heisst «Without You» gibt es ebenfalls für euch. Jetzt ist 11 Uhr.
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0: Mit der Florina Jufer.
2: Die Bieler Lauftage sind das Wochenende über die Bühne gegangen. Für die Läuferinnen, Zuschauer und alle, die am Anlass mitgewirkt haben, sei es eine super Sache gewesen. Die meisten haben für eine gute Stimmung gesorgt. Es hat aber gleich auch Störenfrieden gegeben, wie der OK-Chef Beat Juncker sagt.
3: Ja, nicht in dem Sinn dramatisch, aber wir haben zum Beispiel in Jägensdorf drei betrunkene Jugendliche gehabt, die, ja, ich sage jetzt mal, sich nicht so benommen haben, wie sie hätten sollen. Und dementsprechend ist es leider nicht anders gegangen, dass wir nachher eine Polizeiintervention gebraucht haben.
2: Das sei aber auch der einzige Negativvorfall gewesen. So Sachen gäbe es halt, sagt der Beat Juncker weiter. Sonst sei es ein friedlicher und sehr erfolgreicher Anlass gewesen. Das erste Mal in der Geschichte der Bieler Lauftage haben nämlich über 5000 Leute an den verschiedenen Läufen teilgenommen. Die Schweizer Hotellerie hat einen Rekordwinter hinter sich. Das teilt das Bundesamt für Statistik, BFS, mit. Knapp 19 Millionen Logiernächte haben die Schweizer Hotels letzten Winter verzeichnet. Das ist rund 1% mehr als noch vor letzten Winter. Vor allem Schweizerinnen und Schweizer waren in den Hotels. Die ausländischen Gäste sind etwas weniger geworden. Trotz der geopolitischen Umstände zeigt sich die Branche für den Sommer vorsichtig optimistisch. Ölpreise steigen wieder deutlich. Das wegen der neuesten Entwicklungen im Nahen Osten. Israel und Iran schiessen wieder mit Raketen aufeinander, trotz der Waffenruhe, die der US-Präsident Donald Trump im April verkündet hat. Ein Barrel von Brent kostet heute Morgen zum Beispiel rund 96 US-Dollar. Der Preis ist über Nacht um 2,6% gestiegen. Schon Anfangsjahr haben Eskalationen im Nahen Osten den Ölmarkt erschüttert. Jetzt befürchtet man wieder einen offenen Konflikt zwischen den beiden Ländern.
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0: Grundsätzlich haben wir heute einen freundlichen Tag. Ist sonnig, einmal zuerst einmal. Hat ein paar Schleierwolken. 24 Grad gibt es maximal. Aber das Bild das ändert dann noch später am Nachmittag. Ja, da müssen wir mitrechnen, dass es regnet, gewittert. Zum Teil kann es auch recht stark gewittern. Der Dienstag morgen viele Wolken. Immer wieder ist Regen möglich. Kann auch Auflockerungen geben und es wird kühler. Morgen gibt es noch 18 Grad.
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0: 4 ab 11 auf der Strasse bei unserer Region läuft alles, aber im Bahnverkehr gibt es eine Einschränkung wegen außerordentlichen Bauarbeiten. Und zwar auf der Strecke Grenchenort-Moutier. Da müsst ihr zum Teil mit Verspätung rechnen. Dauert heute den ganzen Tag. Allen unterwegs wünsche ich gute und sichere Reise.
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1: Der Schmenti, Vormittag von dem 8. Juni. Kommt richtig gut Richtung Mittag. Jetzt haben wir 21 ab 11.
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1: Zuerst mal haben wir hier nichts zu klagen. Start in die neue Woche. Heute an dem Montag. Wir sind freundlich geweckt worden und aufgenommen worden und gebracht worden heute so Richtung Mittag. Zweite Teil vom Tag. Wie sieht es jetzt hier aus, Sarina Leuthold vom Meteotest Bern?
3: Ja, was jetzt bis Mitte Nachmittag ist es sicher weiterhin noch trocken und ziemlich sonnig. Hat dann sicher auch ein paar Schleierwuchen, die vielleicht auch mal ein bisschen zahlreicher könnten werden im Verlauf von dem Nachmittag, wo da werden aufziehen. Und dann ab Mitte Nachmittag, so späteren Nachmittag gegen oben und am oben selber, kann es dann regnen, beziehungsweise kann es auch gewittern. Die Gewitter können zum Teil auch kräftig sein und auch der Wind kann zum Teil ein bisschen auffrischen, also der kann zum Teil recht stark davon blasen vorübergehend. Die Temperatur jetzt vorher aber noch fast ein bisschen sommerlich, mit rund 24 Grad.
1: Das muss man heute noch nutzen, weil dann eben es kehrt. Das Wetter zieht sich nirgends weiter mit Regen in die Einsteine.
3: Genau, es ist nämlich eine Kalbfront, die uns da die Gewitter bringt und die liegt dann morgen Dienstag so an den Alpen entlang. Bei uns im Seeland heisst es vor allem am Vormittag häufig noch bewölkt und wahrscheinlich die ein oder anderen Regentropfen noch. So wie es aussieht, dürfte es aber im Verlauf des Tages doch eher auf die trockene Seite kippen, also vor allem am Nachmittag und auch vermehrt ein bisschen anfangen auflockern. Die brauchen sie aber nie weiter weg, die werden immer ins Begleiten. Also nicht, dass es dann völlig von davon auftut. Der Eindruck wird die niederwecken. Die Temperaturen gehen deutlich zurück. Die Höchstwerte sind dann noch um die 18 Grad.
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0: Eine neue Woche hat angefangen, da sind wir auch wieder für euch da, natürlich an dem Montag, 8. Juni, und zwar da mit grossen Kanal 3 Klassiker. Der hier ist so einer, The Boys of Summer, kommt die nächste halbe Stunde. Don Henley ist das. Und Kanal 3 hat auch die aktuellen Hits. Blood Running zum Beispiel einer davon. Ray Dalton hat den gemacht. Den werdet ihr ebenfalls hören. Jetzt haben wir 11:30.
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0: Mit der Florina Jufer.
2: Kaum haben die Bieler Lauftage angefangen, sind sie auch schon wieder durch. Über 5000 Teilnehmende sind in den verschiedenen Rennen an den Start gegangen. Das sind so viel wie noch nie. Und nächstes Jahr wird man an diesem Teilnehmerrekord anknüpfen, sagt der OK-Chef Beat Juncker.
3: Ja, wir wünschen uns natürlich, dass das zumindest auf diesem Level stabil bleibt. Mehr Teilnehmerinnen und Teilnehmer ist immer schön. Von dem her, ja, wir rechnen mal damit, dass das sicher irgendwo durch stabil wird bleiben. Der Kurzformat, Marathon 10 Kilometer hat sicher noch Luft, beim 100 Kilometer natürlich auch.
2: Für den Teilnehmerrekord mussten viele Sachen zusammenkommen. Super äußerliche Bedingungen mit dem Wetter, Läufer und Läuferinnen, die im Rennfieber sind und genug Helfende, die der ganze Anlass möglich machen. Ob all die Sachen bei der nächsten Austragung gegeben sind, sieht man dann erst dann. Das Biel hat die Polizei einen mutmaßlichen Sexualstraftäter anhalten. Ende Mai hat ein sexueller Übergriff auf eine Jugendliche stattgefunden. Die Polizei hat Hinweise aus der Bevölkerung bekommen und mit denen den mutmaßlichen Täter festnehmen. Man hat beantragt, ihn in Untersuchungshaft zu tun. Die Staatsanwaltschaft ermittelt in diesem Fall. In Lettland ist eine fremde Drohne eingedrungen. NATO-Kampfjets haben sie abgeschossen. Das teilt die lettische Armee mit. Die Drohnen sind von der russischen elektromagnetischen Kriegsführung eingedrungen. Die lettische Behörde hat Bewohnerinnen und Bewohner schon vorher darüber informiert, dass aus dem Luftraum Bedrohungen kommen könnten. Zweimal haben sie die Bevölkerung aufgefordert, Schutz zu suchen. Das ist nicht der erste Drohnenvorfall in Lettland. Grössere Schäden oder Verletzte hat es nicht gegeben.
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0: Der Montag-Wochenstart ist freundlich mit Sonne- und Schleierwolke. Bis zu 24 Grad gibt es am Nachmittag von den Temperaturen her. Und dann wechselt es dann. Das heisst, später am Nachmittag und am Abend müssen wir damit rechnen, dass es gewittern kann, regnen. Und die Gewitter die können zum Teil dann auch stärker sein. Dann zieht sich das durch die Nacht durch mit Regen und zum Teil Gewitter. Heisst der morgen der Dienstag, der ist vor allem bewölkt. Es kann immer wieder mal auch regnen. Aber dazwischen sind auch Auflockerungen möglich. Und je länger der Tag dauert, desto eher gibt es so trockene Abschnitte. Wird also ein bisschen besser, aber nicht irgendwie ein Top-Tag oder so, sondern schon durchzogen. Das bei 18 Grad maximal.
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0: 11:45 auf der Strasse bei unserer Region. Da läuft alles ohne Störungen. Aber im Bahnverkehr haben wir eine Einschränkung. Und zwar auf der Strecke Grenchen Nord Moutier. Da sind außerordentliche Bauarbeiten. Laut dem SBB-Fahrplan heisst, ihr müsst auf dieser Strecke zwischen Grenchen Nord und Moutier heute den ganzen Tag mit Verspätungen rechnen. Alle Infos seht ihr im Online-Fahrplan. Allen, die unterwegs sind, wünsche ich eine gute Reise dort an, wo ihr aktuell an dem Menti anwollt.
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0: 14 Minuten geht's und dann ist Mittag. Ihr hört genau 3. Die Beine, die brennen bei vielen an. Der Schnauf, der fällt auch noch ein bisschen. Und der Wäschberg mit verschwitzten Joggingkleidern ist hier in der Region auch noch gigantisch. Aber es war ein Riesen-Event, das gefackt hat, inklusive uns vom Kanal 3-Team.
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0: Haben wir so noch nie gemacht. Moderieren live beim Säckeln an den Bieler Lauftag. Die Nacht Freitag auf Samstag, die hat uns anders gebraucht, kann man sagen. Unsere Fünferstaffette über 100 Kilometer mit der Andrea, dem Sven, der Muriel, dem Sam und mir. Und jetzt wollen wir den Puls spüren. Andrea, 2 Tage später, wie geht's dir?
2: Im Fall erstaunlich gut. Also ich spüre meine Beine noch so ein bisschen, aber Muskelkater und alles ist eigentlich schon fast durch. Das Einzige, was wirklich nicht so gut geht, ist, wenn ich runterlaufen muss. Dann spüre ich echt so, dass meine Beine so schwach sind. Aber wirklich erstaunen, also sehr gut.
0: Du bist schon am Lachen da und Sven, du hast ja einen harten Abschnitt gehabt, Lies auf Oberramsen rauchen. Ich muss mich an deinen Kopf erinnern. Rot beim Wechsel, Schweißperlen des Todes auf dem Kopf und dann noch Wolf zwischen den Beinen und Hitze.
3: Hey, es geht mir relativ gut. Also das wichtigste Mal, der Wolf, der ist weg. Wirklich bin hier gekommen, getuscht und das Ganze eingesäubelt und noch mit Alkohol behandelt. Hat heute schnell weh. Aber seither super und auch der Muskelkater gar nicht schlimm. Bin ich recht erstaunt. Bin vielleicht einfach doch nicht so unfit gewesen, wie ich mir das Gang gesagt habe.
0: Und jetzt, so 2 Tage später, mit welchem Gefühl gehst du aus diesen Lauftagen raus?
3: Mega stolz. Auf die eine Seite aber auch irgendwie mega traurig, weil es wie durch ist. Man hat so lange auf so etwas hergeschafft und jetzt ist es einfach durch. Aber ich glaube, das Stolzgefühl ist schon das, was überwiegt.
2: Ja, ich glaube, ich schliesse mich an. Unglaublich stolz auf mich, auf euch, auf das ganze Team. Und irgendwie habe ich das Gefühl, ich fliege glaube immer noch ein bisschen. Also so, ich bin immer noch auf dem Höch von diesen Bieler Lauftagen. Und ja, ich glaube, nächstes Jahr, let's go again.
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0: kochen und jetzt anrichten für nur eine Person heute an dem Montag. Kann gut möglich sein, weil die ganze Familie ausgeflogen ist. Kind auf der Schulreise, Unifall, der Schulreisemonat. Vielleicht seid ihr ja ganz allein jetzt hier am Esstisch. Ja, ganz allein stimmt nicht. Kanal 3 ist bin ich. Zum Beispiel in der nächsten halben Stunde mit dem Kanal 3 Klassiker von Cyndi Lauper oder dem coolen aktuellen Hit von Bruno Mars. Gibt es beides und noch viel mehr. Jetzt haben wir 12 Uhr.
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0: haben, wie sie hätten sollen. Und dementsprechend ist es leider nicht anders gegangen, dass wir nachher eine Polizeiintervention gebraucht haben.
1: Das sei aber auch der einzige Negativvorfall gewesen. So Sachen gäbe es halt, sagt Beat Juncker weiter. Sonst sei es ein friedlicher und sehr erfolgreicher Anlass gewesen. Das erste Mal in der Geschichte der Bieler Lauftage haben nämlich über 5000 Leute an den verschiedenen Läufen teilgenommen. Die Schweizer Hotellerie hat einen Rekordwinter hinter sich. Das teilt das Bundesamt für Statistik BFS mit. Knapp 19 Millionen Logiernächte haben die Schweizer Hotels letzten Winter verzeichnet. Das ist rund 1% mehr als noch vorletzten Winter. Vor allem Schweizerinnen und Schweizer waren in den Hotels. Die ausländischen Gäste sind etwas weniger geworden. Trotz der geopolitischen Umstände zeigt sich die Branche für den Sommer vorsichtig optimistisch. Eskalationen im Nahen Osten haben weltweit die Aktienmärkte in Kauer geschickt. Israel und Iran beschießen sich seit letzter Nacht wieder gegenseitig mit Raketen. Auslöser ist laut dem israelischen Minister Benjamin Netanyahu ein Angriff von der Hisbollah auf Israel. Unter dem leidet auch der Swiss Marketing Index. Die Ölpreise sind gestiegen, die Angst vor einer hartnäckigen Inflation wächst bei den Händlerinnen und Händlern. Einer davon sagt, die Entwicklung zeige einmal mehr, wie fragil und unvorhersehbar die Lage sei.
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3: Langsam hat es mehr Wolken gegeben, aber es ist immer noch ein freundlicher Mänti. Temperatur in der Region, das Bio 23 Grad, auch die Grenchen sind 23 und das Walperswil. Plus minus so 24, vielleicht sogar 25 Grad gibt es am Nachmittag. Zuerst bleibt es noch freundlich, aber weil mehr Wolken da sind, später am Nachmittag und vor allem Richtung Abend hin, müssen wir mit Regen und Gewitter rechnen. Gewitter können zum Teil auch stärker sein. Nach dem Dienstag morgen, viele Wochen zuerst einmal, kann immer wieder regnen. Es gibt aber auch wieder trockene Abschnitte und je länger der Tag dauert, desto eher sind die auch länger die trockenen Abschnitte, aber es ist eher ein durchzogener Tag. Morgen noch bei 18 Grad.
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3: 3 ab 12 Uhr auf der Strasse läuft es. Im Bahnverkehr eine Störung zwischen Grenchen Nord und Moutier. Da sind außerordentliche Bauarbeiten. Darum müsst ihr damit Verspätungen rechnen. Allen unterwegs, gute Reise.

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0: Töpperwehr kommt heiss aus der Mikrowelle und in der Kantine ist auch das Menü 1 oder 2 oder 3 heiss. So soll es sein am Mittag. Ich wünsche euch jetzt sicher mal einen guten. Wir haben 20 ab 12.
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0: Über 5'500 Leute haben sich für Bieler Lauftag angemeldet. So viele Leute hat es seit der ersten Austragung vor über 60 Jahren noch nie gegeben. Das war aber nicht der einzige Rekord, den man an diesem Wochenende gebrochen hat. Wie der Anlass gelaufen ist und was so für Schwierigkeiten gesorgt hat, das gehört im Beitrag von Normand Lanz aus der Kanal 3 Redaktion.
2: Am Freitagabend am 10 Uhr ist der Startschuss gefallen. Über 1'400 Leute sind losgesäckelt, um den 100-Kilometer-Lauf zu bezwingen. Dass es so viele Teilnehmerinnen und Teilnehmer dieses Jahr hat mich sehr gefreut, sagt der OK-Chef, der Beat Juncker.
3: Dieses Jahr sind wir wieder sehr verwöhnt worden mit den Rahmenbedingungen vom Wetter her. Das ist natürlich ein sehr grosser Faktor. Nachher haben wir es ja schon im Vorfeld gesehen, die Anmeldezahlen, die sind sehr erfreulich. Es ist ein allgemeiner Trend, aber wir dürfen sicher auch sagen, wir haben dementsprechend auch Anstrengungen unternommen, für, dass die Zahlen wieder aufgehen mit den Teilnehmerinnen und Teilnehmern.
2: Nur etwas hat an den Lauftag nicht funktioniert, wie es hätte sollen. Der Tracker. Der Läufer und Läuferin hat es auf der App nicht sauber angezeigt. Ein paar haben daraufhin einen Ersatztracker bekommen. Was das Problem ausgelöst hat, weiss man noch nicht.
3: Ja, ich glaube, das ist jetzt noch zu früh, da abschließende Antwort zu geben. Wir müssen das sicher auch mit unserem Partner Datasport analysieren. Ob es in der Kommunikation war, ob es im Handling war, ob es technisch war. Ehrlich gesagt, ja, ist jetzt so knapp 48 Stunden nach dem Lauf ist es noch schwierig. Jetzt geht da so eine Analyse, die hat natürlich jetzt noch nicht stattgefunden.
2: Die Anlass war im Grossen und Ganzen Erfolg, sagt Beat Juncker.
3: Ist da nicht zwar ist super suchen. Es war wirklich eine runde Sache gewesen, 2026.
2: Neben der Teilnehmerzahl hat es auch einen Streckenrekord eine neue Bestmarke gegeben. Der Sieger vom 100-Kilometer-Lauf, der Armin Flückiger, hat gerade einmal 6 Stunden und nicht ganz 32 Minuten für die Strecke gehabt.
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0: Die einen von euch haben sie jetzt vielleicht schon mal ihr Hang, die anderen vielleicht ein bisschen später. Wir haben es auch mal musikalisch. Das Espresso an diesem Montagmittag, das hier auf Kanal 3 mit dem aktuellen Lied von Sabrina Carpenter in der nächsten Viertelstunde. Und dann haben wir noch einen Klassiker von den Pet Shop Boys. It's a Sin gibt es ebenfalls. Halb eins.
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0: Mit der Florina Jufer.
3: Kaum haben die Bieler Lauftage angefangen, sind sie auch schon wieder durch. Über 5000 Teilnehmende sind in den verschiedenen Rennen an den Start gegangen. Das sind so viel wie noch nie. Und nächstes Jahr wird man an diesem Teilnehmerrekord anknüpfen, sagt der OK-Chef Beat Juncker.
4: Ja, wir wünschen uns natürlich, dass das zumindest auf diesem Level stabil bleibt. Mehr Teilnehmerinnen und Teilnehmer ist immer schön. Von dem her, ja, wir rechnen mal damit, dass sicher irgendwo durch stabil wird bleiben. Der Kurzformat, Halbmarathon 10 km hat sicher noch Luft, beim 100 km natürlich auch.
3: Für diesen Teilnehmerrekord mussten viele Sachen zusammenkommen. Super äußerliche Bedingungen mit dem Wetter, Läufer und Läuferinnen, die im Rennfieber sind und genug Helfende, die den ganzen Anlass möglich machen. Ob all die Sachen bei der nächsten Austragung gegeben sind, sieht man dann erst dann. In Biel hat die Polizei einen mutmaßlichen Sexualstraftäter anhalten. Ende Mai hat ein sexueller Übergriff auf eine Jugendliche stattgefunden. Die Polizei hat Hinweise aus der Bevölkerung bekommen und mit denen den mutmaßlichen Täter festnehmen. Man hat beantragt, ihn in Untersuchungshaft zu tun. Die Staatsanwaltschaft ermittelt in diesem Fall. In Lettland ist eine fremde Drohne eingedrungen. NATO-Kampfjets haben sie abgeschossen. Das teilt die lettische Armee mit. Die Drohnen sind von der russischen elektromagnetischen Kriegsführung eingedrungen. Die lettische Behörde hat die Bewohnerinnen und Bewohner schon vorher darüber informiert, dass aus dem Luftraum Bedrohungen kommen könnten. Zweimal haben sie die Bevölkerung aufgefordert, Schutz zu suchen. Das ist nicht der erste Drohnenvorfall in Lettland. Grössere Schäden oder Verletzte hat es nicht gegeben.
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0: Bis in später Nachmittag sollte es noch freundlich und sonnig bleiben. Dann wechselt es. Da müssen wir mit Regen und Gewitter rechnen. Zum Teil auch stärkere Gewitter. Temperatur aktuell zu Biel, Lies und Schwadernau 24 Grad. Etwa so bleibt es sitzen. Morgen regnet es dann. Es hat viele Wochen, aber je länger der Tag dauert, desto eher gibt es auch längere trockene Abschnitte. Die Temperaturen fallen auf 18 Grad.
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0: Auf der Strasse läuft es am 3 ab halb 1 im Bahnverkehr. Eine Störung wegen außerordentlichen Bauarbeiten. Da kann es Verspätungen geben zwischen Grenchenort und Moutier. Gute Fahrt.

0: Eine gute Mittagspause. Weiterhin euch allen in 17 Minuten ist 1.
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0: Der Start in die neue Woche, der bekommt mal ein gutes Zeichen hinten dran. Gut gesehen. Aber wie sieht es jetzt für den zweiten Teil des Menti heute aus? Sarina Leuthold von Meteo Test Bern.
2: Ja, was jetzt bis Mitte Nachmittag ist, es sicher weiterhin noch trocken und ziemlich sonnig. Hat dann sicher auch ein paar Schleierwochen, die vielleicht auch mal ein bisschen zahlreicher könnten werden im Verlauf von dem Nachmittag, die hier werden aufziehen. Und dann ab Mitte Nachmittag, so späteren Nachmittag gegen oben und am Oben selber, kommt es dann regnen, beziehungsweise kann es auch gewittern. Die Gewitter können zum Teil auch kräftig sein und auch der Wind kann zum Teil ein bisschen auffrischen, also der kann zum Teil recht stark davon blasen vorübergehend. Die Temperatur jetzt vorher aber noch fast ein bisschen sommerlich, mit rund 24 Grad.
0: Das muss man heute noch nutzen, weil dann eben es kehrt. Das Wetter zieht sich dann weiter mit Regen in die Zeistine.
2: Genau, es ist nämlich eine Kalbfront, die uns da die Gewitter bringt und die liegt dann morgen Dienstag so an den Alpen entlang. Bei uns im Seeland heisst es vor allem am Vormittag häufig noch bewölkt und wahrscheinlich die ein oder anderen Regentropfen noch. So wie es aussieht, dürfte es aber im Verlauf des Tages doch eher auf die trockene Seite kippen, also vor allem am Nachmittag und auch vermehrt ein bisschen anfangen auflockern. Brauchen sie aber nie weiter weg, die werden immer uns begleiten, also nicht, dass es dann völlig von davon auftut. Den Eindruck wird sie nicht erwecken. Die Temperaturen gehen deutlich zurück, die Höchstwerte sind dann noch um die 18 Grad.
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Gibt so Songs, die hämmern zu einem so richtig rein und die hallen vor allem lang nachher. Das hier ist so einer. Genau drei Klassiker aus den 90er Jahren. Grossartiger Song.

0: gegangen. Für die Läuferinnen, Zuschauer und alle, die am Anlass mitgewirkt haben, sei es eine super Sache gewesen. Die meisten haben für eine gute Stimmung gesorgt. Es hat aber gleich auch Störenfrieden gegeben, wie der OK-Chef Beat Juncker sagt.
1: Ja, nicht in dem Sinne dramatisch, aber wir haben zum Beispiel in Jägensdorf drei betrunkene Jugendliche gehabt, die, ja, ich sage jetzt mal, sich nicht so benommen haben, wie sie hätten sollen. Und dementsprechend ist es leider nicht anders gegangen, dass wir nachher eine Polizeiintervention gebraucht haben.
0: Das sei aber auch der einzige Negativvorfall gewesen. So Sachen gäbe es halt, sagt Beat Juncker weiter. Sonst sei es ein friedlicher und sehr erfolgreicher Anlass gewesen. Das erste Mal in der Geschichte der Bieler Lauftage haben nämlich über 5'000 Leute an den verschiedenen Läufen teilgenommen. Die Schweizer Hotellerie hat einen Rekordwinter hinter sich. Das teilt das Bundesamt für Statistik BFS mit. Knapp 19 Millionen Logiernächte haben die Schweizer Hotels letzten Winter verzeichnet. Das ist rund 1% mehr als noch vorletzten Winter. Vor allem Schweizerinnen und Schweizer waren in den Hotels. Die ausländischen Gäste sind etwas weniger geworden. Trotz der geopolitischen Umstände zeigt sich die Branche für den Sommer vorsichtig optimistisch. Die Eskalationen im Nahen Osten haben weltweit die Aktienmärkte in Kauer geschickt. Israel und Iran beschießen sich seit letzter Nacht wieder gegenseitig mit Raketen. Auslöser ist laut dem israelischen Minister Benjamin Netanyahu ein Angriff der Hisbollah auf Israel. Unter dem leidet auch der Swiss Marketing Index. Die Ölpreise sind gestiegen, die Angst vor einer hartnäckigen Inflation wächst bei den Händlerinnen und Händlern. Einer davon sagt, die Entwicklung zeige einmal mehr, wie fragil und unvorhersehbar die Lage sei.
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3: Noch ist das Wetter freundlich, die Sonne scheint und es hat Wolken. Bei Bio, Hermrigen und Kaunach 24 Grad. Etwa diese Temperaturen bleiben heute am Nachmittag zuerst einmal. Aber eben die Wolken, die ich angetönt habe, die werden schon langsam grösser. Die wachsen da und das heisst auch so später am Nachmittag, abhinein, dann müssen wir damit rechnen, dass es gewittern, regnen und die Gewitter können zum Teil auch stärker sein. Dann der erste Morgen regnet es auch noch. Es ist ein Tag, der viel Wolken hat. Aber je länger der Tag dauert, desto eher gibt es längere trockene Abschnitte. Aber so einen richtig guten Tag wird es nicht. Es wird durchzogen sein, das bei kühleren Temperaturen. Morgen noch 18 Grad.
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3: 4 ab 1 auf der Strasse läuft. Im Bahnverkehr immer noch Störung zwischen Grenchen Nord und Moutier. Da jetzt außerordentliche Bauarbeiten. Darum dort mit Verspätungen rechnen. Alle Infos habt ihr auch im Online-Fahrplan von SBB. Ich wünsche euch eine gute Reise durch den Menti Nomichitz.
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Genau, drei ist es am Menti und schon gleich am Donnerstag geht die Shoot-WM los. Mit hohen Ticketpreisen hat man ja gehört in der Presse, aber auch mit einem hohen Staraufgebot. Die WM lässt sich nicht lumpen. Mit dabei in der Eröffnungsfeierlichkeit, ihr seht hier, die Katy Perry, amerikanischer Popstar. Sie wird am Freitag, also am Tag 2, dabei sein, wenn es im Kalifornischen, also in Amerika, auch losgeht. Offizieller Start ist ja schon am Donnerstag in Mexiko, dann ist Amerika auch am Start und Kanada, die drei Austragungsländer. Also, Pause geht langsam ab bei allen Shoot-Fans. In dieser Woche geht sie los, die grosse WM. Und wir läuten sie schon mal leicht ein mit eben dem Star, der ja auch auftritt, nicht am Ball, aber auf der Bühne. Katy Perry, jetzt hier mit «I Kissed a Girl» auf Kanal 3.

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0: Das ist der Mänti, wo wir schauen, dass ihr top informiert auch in dieser neuen Woche seid. Es geht noch rund 20 Minuten, dann ist 2.
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0: Über 5'500 Leute haben sich für Bieler Lauftage angemeldet. So viele Leute hat es seit der ersten Austragung vor über 60 Jahren noch nie gegeben. Das war aber nicht der einzige Rekord, den man an diesem Wochenende gebrochen hat. Wie der Anlass gelaufen ist und was so für Schwierigkeiten gesorgt hat, das gehört im Beitrag vom Normand Lanz aus der Kanal 3-Redaktion.
2: Am Freitagabend am 10 ist der Startschuss gefallen. Über 1'400 Leute sind losgesäckelt, um den 100-Kilometer-Lauf zu bezwingen. Dass es so viele Teilnehmerinnen und Teilnehmer hatte das Jahr, hat mich sehr gefreut, sagt der OK-Chef, der Beat Juncker.
3: Dieses Jahr sind wir wieder sehr verwöhnt worden mit den Rahmenbedingungen vom Wetter her. Das ist natürlich ein sehr grosser Faktor. Nachher haben wir es ja schon im Vorfeld gesehen, die Anmeldezahlen, die sind sehr erfreulich. Es ist ein allgemeiner Trend, aber wir dürfen sicher auch sagen, hey, dementsprechend auch Anstrengungen unternommen, für, dass die Zahlen wieder aufgehen mit den Teilnehmerinnen und Teilnehmern.
2: Nur etwas hat an der Lauftag nicht funktioniert, wie es hätte sollen. Der Tracker. Der Läufer und Läuferin hat es auf der App nicht sauber angezeigt. Ein paar haben daraufhin einen Ersatztracker bekommen. Was das Problem ausgelöst hat, weiss man noch nicht.
3: Ja, ich glaube, das ist jetzt noch zu früh, da abschließende Antwort zu geben. Wir müssen das sicher auch mit unserem Partner Datasport analysieren. Ob es in der Kommunikation war, ob es im Handling war, ob es technisch war. Ehrlich gesagt, ja, ist jetzt so knapp 48 Stunden nach dem Lauf ist es noch schon wieder jetzt so eine Analyse, die hat natürlich noch nicht stattgefunden.
2: Die Anlass war im Grossen und Ganzen Erfolg, sagt Beat Juncker.
3: Bis da nicht fahren, ist super suchen. Es war wirklich eine runde Sache, 2026.
2: Neben der Teilnehmerzahl hat es auch im Streckenrekord eine neue Bestmarke gegeben. Der Sieger vom 100-Kilometer-Lauf, der Armin Flückiger, hat gerade einmal 6 Stunden und nicht ganz 32 Minuten für die Strecke gehabt.
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0: Wer schon die WM losgeht, am Donnerstag, dann können wir es mal so sagen, beim nächsten Kanal 3 Klassiker, den ich da gerade anspiele. Das ist mal eine Aufstellung da mit absoluten Superstars. Brian Adams singt da, Rod Stewart, The Sting, Dreizack quasi, der jetzt da angreift für euch mit einer wunderschönen Ballade, dem Kanal 3 Klassiker in der nächsten 4. Stunde, All for Love. Und hier sind sie im Duo, Zweizack. Miles Smith, Niall Horan, mit ihrem aktuellen Hit Drive Safe. Oh, der kügelt sich dann gut, da durch am Ende. Namit Störe in unserem Kanal 3-Programm. Jetzt ist 2.
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0: Mit der Florina Jufer.
2: Kaum haben die Bieler Lauftage angefangen, sind sie auch schon wieder durch. Über 5000 Teilnehmende sind in den verschiedenen Rennen an den Start gegangen. Das sind so viel wie noch nie. Und nächstes Jahr wird man an diesem Teilnehmerrekord anknüpfen, sagt der OK-Chef Beat Juncker.
3: Ja, wir wünschen uns natürlich, dass das zumindest auf diesem Level stabil bleibt. Mehr Teilnehmerinnen und Teilnehmer ist immer schön. Von dem her, ja, wir rechnen mal damit, dass das sicher irgendwo durch stabil wird bleiben und der Kurzformat

0: beantragt, ihn in Untersuchungshaft zu tun. Die Staatsanwaltschaft ermittelt in diesem Fall. In Lettland ist eine fremde Drohne eingedrungen. NATO-Kampfjets heissen abgeschossen. Das teilt die lettische Armee mit. Die Drohnen sind von der russischen elektromagnetischen Kriegsführung eingedrungen. Die lettische Behörde hat Bewohnerinnen und Bewohner schon vorher darüber informiert, dass aus dem Luftraum Bedrohungen kommen könnten. Zweimal haben sie die Bevölkerung aufgefordert, Schutz zu suchen. Das ist nicht der erste Drohnenvorfall in Lettland. Grössere Schäden oder Verletzte hat es nicht gegeben.
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2: Noch ist es trocken draussen und angenehm warm mit 24 Grad. Aber die Wolken sind dichter geworden und über dem Jura hat schon die eine oder andere Gewitterzaue hier Richtung Seeland an und Grenchen, Jurabogen noch gerade im Moment nie. Aber wir müssen damit rechnen, dass am späteren Nachmittag und Abend auch hier kommt gewittern. Zum Teil kann das Gewitter auch intensiver sein, wenn da so eins kommt. Dann morgen Dienstag, da ist auch noch nass zuerst einmal. Regen weiterhin möglich am Dienstag. Dann sollte es aber je länger der Tag dauert, auch längere trockene Abschnitte und wieder ein bisschen Aufhellungen geben. Trotzdem ein durchzogener Dienstag morgen bei kühleren Temperaturen 18 Grad.
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2: 4 ab 2 auf der Strasse. Da läuft alles, wie es sollte. Habe ich keine Meldungen. Im Bahnverkehr müsst ihr mit Verspätungen rechnen, wegen außerordentlichen Bauarbeiten. Und zwar auf der Strecke Grenchenort Moutier. Alles dazu im SBB-Fahrplan online. Gute Reise, euch allen.
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0: Der Muskelkater, der beißt noch, der Schnuff fällt noch ein bisschen und der Wäschberg mit verschwitzten Joggingkleidern, der ist hier in der Region auch noch gigantisch. Ist ein riesiges Event hinter uns gesehen. Freitag auf Samstag, inklusive uns vom Kanal 3 Team.
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0: Haben wir so noch nie gemacht. Moderieren live beim Säckle an den Bieler Lauftag. Die Nacht Freitag auf Samstag, die hat uns anders gebraucht, kann man sagen. Unsere Fünferstaffette über 100 Kilometer mit der Andrea, dem Sven, der Muriel, dem Sam und mir. Und jetzt wollen wir den Puls spüren. Andrea, zwei Tage später, wie geht's dir?
2: Im Fall erstaunlich gut. Also ich spüre meine Beine noch so ein bisschen, aber Muskelkater und alles ist eigentlich schon fast durch. Das Einzige, was wirklich nicht so gut geht, ist, wenn ich runterlaufen muss. Dann spüre ich so, dass meine Beine so schwach sind. Aber wirklich erstaunen, also sehr gut.
0: Du bist schon am Lachen da und Sven, du hast ja einen harten Abschnitt gehabt, Lies auf Oberramsen rauchen. Ich muss mich an deinen Kopf erinnern. Rot beim Wechsel, Schweißperlen des Todes auf dem Kopf und dann noch Wolf zwischen den Beinen und Hitze.
3: Hey, es geht mir relativ gut. Also das Wichtigste Mal, der Wolf, der ist weg. Wirklich bin ich duschen und dann das Ganze eingesaubert und noch mit Alkohol behandelt. Hat heute schnell weh da. Aber seither super und auch der Muskelkater gar nicht schlimm. Bin ich recht erstaunt. Bin vielleicht einfach doch nicht so unfit gewesen, wie ich mir das gesagt habe.
0: Und jetzt, so zwei Tage später, mit welchem Gefühl gehst du aus diesen Lauftagen raus?
3: Mega stolz. Auf die eine Seite aber auch irgendwie mega traurig, weil es wie durch ist. Man hat so lange auf so etwas hergeschafft und jetzt ist es einfach durch. Aber ich glaube, das Stolzgefühl ist schon das, was überwiegt.
2: Ja, ich glaube, ich schließe mich an. Unglaublich stolz auf mich, auf euch, auf das ganze Team. Und irgendwie habe ich das Gefühl, ich fliege glaube immer noch ein bisschen. Also so, ich bin immer noch auf dem Höch von diesen Bieler Lauftag. Und ja, ich glaube, nächstes Jahr, let's go again.
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0: Das ist der Montagnachmittag mit Kanal 3. Wocheinkauf steht auf dem Programm und da sieht das Wägeli vielleicht ein bisschen anders aus, als es schon aussieht. Gefüllt hier mit Chips, Nüssli, Salzstängeli. Wo am Donnerstag geht ja die Shoot-WM los, wo so etwas knabbern beim Shooten schauen. Ist eben schon fein, aber macht auch sehr, sehr süchtig. Also wenn ich mal anfange mit so Chips, wow, 90 Minuten lang Chips essen, eins nach dem anderen rein, ja, ganze WM lang, kommt nicht so gut. Darum vielleicht ein bisschen Piano drin. Und bei euch, seht ihr, dass da etwas im Wägeli landet, landet bei uns Musik im Programm. Pegasus sitzen, next day. Schönen Abend, tschüss.
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0: Das ist Kanal 3 am Menti. Erst ist der Juni losgegangen und jetzt ist schon der 8. Unglaublich. Wir begleiten euch durch den Rest von dem 8. Juni mit neuer Musik vom Sommer. Homewrecker hören wir und dazu ein Kanal 3 Klassiker. Man Eater ist auch in den Startlöchern. Hören wir beides in der nächsten Viertelstunde. Jetzt ist 3.
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0: Mit der Laura Haller.
2: Der Kanton Solothurn, der Zivilschutz und die Armee trainieren diese Woche zusammen. Im Zentrum der Übung Connex 26 steht der fiktive Ausbruch der afrikanischen Schweinepest. Das deckt der Kanton Solothurn heute mit. Geübt werden unter anderem die Zusammenarbeit der Behörden, die Kommunikation und die Suche nach infizierten Wildtieren. Das Ziel ist die Einsatzbereitschaft und die Abläufe zwischen den verschiedenen Organisationen zu testen und zu verbessern. Die Übung erfolgt ausschließlich im Rahmen eines fiktiven Szenarios. Für die Bevölkerung besteht laut den Verantwortlichen keine Gefahr. Israel und der Iran haben sich seit Monaten wieder direkt angegriffen. Nachdem der Iran mehrere Raketen auf Israel abgeführt hat, reagiert Israel mit Luftwaffen auf das Ziel im Iran. Das berichten mehrere Medien. Am Nachmittag erklärt die iranische Militärführung aber, die Angriffe auf Israel wieder zu stoppen. Der US-Präsident Donald Trump hat beide Länder zur Zurückhaltung aufgerufen

0: Die ukrainische Ministerpräsidentin erklärt, dass sie das Geld für wichtigste Staatsausgaben können brauchen
1: können. 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
2: 25 Grad ist es im Moment, also warm, aber fein, ein bisschen grau und bewölkt von aussen. Vielen Orten tröpfelt es oder regnet es mittlerweile schon. Gegen Abend kann es hier und da auch noch gewittern. Morgen, vor allem am Vormittag, immer noch bewölkt und regnerisch. Gegen Abend sollte es aber trocken sein. Morgen leider deutlich kühler als heute, maximal 18 Grad.
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2: Jetzt ist 3 ab 3. Sieht alles tiptop aus auf der Straße im Kanal 3 Land. Dafür habe ich eine Meldung von der Schiene. Und zwar ist der Bahnverkehr zwischen Moutier und Grenchen Nord eingeschränkt wegen Bauarbeiten. Das Ganze das geht noch etwa bis heute Abend um 11 Uhr. Und darum müsst ihr dort mit Verspätungen rechnen. Alle Details findet ihr auf der Webseite oder auf der App von SBB.
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2: 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Aber auch wegen etwas anderem. 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Am Mikrofon Andrea Stucki. Schönen Abend zusammen.
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0: Das ist Kanal 3 am Menti. Jetzt ist 21:03. Schönen Ami weiterhin. Menti, der hat manchmal schon ein bisschen hart. Wieder voll in die Arbeitswoche starten, so nach dem Wochenende. Der Nami der zieht sich, bis sie Feierabend geht. 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

0: Mit Kanal 3 durch am Ende, jetzt ist 20 vor 4. Morgen da beschäftigen wir uns mit dem Thema Alleine sein. Sven Müller aus dem Kanal 3 Team.
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0: Das ist Kanal 3. Wir begleiten euch durch die Nami und die nächste halbe Stunde die fängt richtig. Bee Gees sind dabei mit ihrem Kanal 3 Klassiker Stayin' Alive und noch vor dran der Ed Sheeran. Sie hat Azizam, ist euer Startlöcher. Hören wir in der nächsten Viertelstunde. Jetzt ist 4. Die
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0: Mit der Laura Haller.
2: Wie können Jugendliche die Zukunft mitgestalten? Diese Frage hat das sogenannte Zukunftssummit im Dispo in Nidau heute versucht zu beantworten. Das hat heute zum ersten Mal stattgefunden. Das ist ein Event für Jugendliche und junge Erwachsene, wo 30 Organisationen verschiedene Möglichkeiten zeigen für eine nachhaltige Zukunft. Das sagt Michelle Graf, Geschäftsleiterin vom Verein FAIR, wo der Zukunftssummit organisiert hat.
3: Thematisch sind wir wirklich sehr breit, von wie die Ernährung in Zukunft aussieht, über mentale Gesundheit, ein neues Start-up pitchen, über wie kannst du deine Kleider aufwerten. Also man kann sehr viel erleben an diesem Tag.
2: Insgesamt haben über einen Tag verteilt rund 400 Schülerinnen und Schüler aus der Region am Zukunftssummit in Nidau teilgenommen. Laut Michelle Graf soll es dann jedes Jahr geben im Dispo. Wegen dem G7-Gipfel in Frankreich schließt die Solothurner Kantonspolizei 4 Polizeiposten vorübergehend. Betroffen sind die Standorte in Zuchwil, Dulicke, Hegendorf und Marienstein. Das teilt die Kantonspolizei heute mit. Die Schliessung dauert ab dem Freitag eine Woche. Grund dafür ist der Einsatz von Solothurner Polizistinnen und Polizisten bei den Sicherheitsvorkehrungen rund um den G7-Gipfel. Laut der Kantonspolizei bleibt die Grundversorgung im Kanton trotzdem jederzeit gewährleistet. Die Wolfspopulation wächst weiter. Letztes Jahr sind 43 Wolfsrudel und rund 350 Wölfe nachgewiesen worden. Das sind 4 Rudel und 31 Tiere mehr als im Vorjahr. Das zeigt der Jahresbericht der Stiftung Cora, der heute herausgekommen ist. Anfangs dieses Jahr sind insgesamt 9 von den 26 Kantonen mindestens ein Wolfsrudel nachgewiesen worden. Trotz Abschuss wächst die Wolfspopulation weiter. Fachleute wollen jetzt untersuchen, welche Auswirkungen die Regulierung langfristig auf Tiere hat.

0: Da soll es nicht trocken sein. Die Temperaturen die gehen aber fein ein bisschen zurück. Maximal 18 Grad morgen.
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0: Jetzt ist 3 ab 4, keine grösseren Stocker oder Störungen im Kanal 3 Land. Ihr kommt im Moment ohne Verspätung an euer Ziel. Gute Fahrt und habt Sorge.
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0: Am Mikrofon heute Name mit Andrea Stucki. Es geht langsam, aber sicher Richtung 4 Abend. Wir gehen nochmal Vollgas. Jetzt geht es mit dem Solaroy und seinem neuen Hit Hurricane. Schönen Name zusammen.
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0: Mit Kanal 3 geht es richtig viel runter. Jetzt ist es 10 ab 4. Ich wünsche euch einen guten Endspurt. Die einen lieben es, die anderen hassen es. Das Sommergewitter.
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0: Heute Abend da müssen wir uns gefasst machen für das ein oder andere Gewitter. Hier in Biel hat es vorhin schon mal fein geblitzt und donnert. Und das gruselige Wetter, das zieht sich da weiter ins Einsteigen. Sarina Leuthold vom Meteotest.
2: Genau, es ist nämlich eine Kalbfront, die uns da die Gewitter bringt und die liegt dann am Morgen Dienstag so an den Alpen entlang. Bei uns im Seeland heisst es vor allem am Vormittag häufig noch bewölkt und wahrscheinlich die ein oder anderen Regentropfen noch. So wie es aussieht, dürfte es aber im Verlauf des Tages doch eher auf die trockene Seite kippen, also vor allem am Nachmittag und auch vermehrt ein bisschen anfangen auflockern. Brauchen sie aber nie weiter weg, die werden immer uns begleiten. Also nicht, dass es dann völlig von davon auftut. Den Eindruck wird sie nicht erwecken. Die Temperaturen gehen deutlich zurück. Die Höchstwerte sind dann noch um die 18 Grad.
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0: Mit Kanal 3 geht es Richtung Montagfeierabend. Schön, seid ihr mit dabei. Jetzt ist 18 ab 4. Servalo im Rucksack, Sonnencreme im Gesicht, Chap auf dem Ring und los geht's. Juni ist der Monat der Schulreisen und heute waren ganz viele Klassen irgendwo draussen unterwegs gewesen, am Laufen, am Bräteln, am Spielen. Wir wollten von euch wissen, was ist so euer Highlight von Schulreise, das euch geblieben ist?
1: Gehen grillen, gehen shooten.
2: Die neuen Orte kennenzulernen.
3: Das Picknicken bräteln.
4: Mit dem Sackmesser spielen und ein Servo aufschneiden.
5: Einfach auch mit den Kindern zusammen, wenn man manchmal Blödsinn macht. Manchmal war es einfach schön.
0: Und bei diesen Schulreisen, da ist man noch fein rumgekommen.
3: St. Petersinsel oder irgendwie Bergenäume.
6: Wir waren einmal mal im Graubünden oder so. Im Oberland waren wir auch.
2: Das, was mir gerade einfällt, ist einfach, dass wir auf WW gegangen sind.
7: Das ist der übliche Tag gegangen, dann sind wir auf Murtensee mit der ganzen Klasse raus. Dann sind wir am Abend heimgekommen. Das ist größtenteils wirklich nur eine Wanderung in der Grundschule.
5: Auf den Niesen sind wir, Blausee, ja. Auf den Spitzberg sind wir und Niederhorn.
0: Auf das Schiff war doch auch noch so ein Klassiker. Gewesen. Einfach schöne Erinnerungen an die Schulreisen. Da bin ich ein bisschen neidisch auf all die Kinder, die jetzt im Juni irgendwo unterwegs sind auf ihren Reisen.

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0: Menti mit Kanal 3. Es geht auf den Feierabend zu und in der nächsten halben Stunde da haben sich auch keine Füße still. Wir hören Fever Dream, der aktuelle Hit von Alex Warren und dazu Mamma Mia, Kanal 3 Klassiker von ABBA. Und Fakt einfach, hören wir beides noch vor dem 5 Uhr. Jetzt ist halb. Die
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0: Mit der Laura Haller.
2: Die Stadt Bio soll ein neues Reglement für den Bevölkerungsschutz bekommen. Das neue Bevölkerungsschutzreglement regelt die Notorganisation der Stadt Biel bei Katastrophen, in Notlagen und bei nicht planbaren grossen Ereignissen. Das neue Reglement soll das aktuell rund 25-jährige Reglement ablösen. Seitdem hat es in der Politik, aber auch auf der Welt viele Veränderungen gegeben, sagt André Glauser, Leiter der Abteilung für öffentliche Sicherheit der Stadt Biel.
3: Zum damaligen Zeitpunkt war die Situation weniger unsicher als heute. Man musste sich weniger vorbereiten auf außerordentliche Lagen, insbesondere auch was Naturgefahren angeht. Es hat aufgrund des Klimawandels immer mehr Stürme, Überschwemmungen und das führt dazu, dass wir uns neu organisieren müssen.
2: Und für das brauche ich auch die rechtlichen Grundlagen. Und wegen dem brauche ich das neue Reglement, sagt André Glauser weiters. Am 24. und am 25. Juni kommt das Thema in den Stadtrat. Sollte der Stadtrat das annehmen, gilt es dann ab dem 1. August. Nach einer Serie von Einschleichdiebstählen in Port und Belmund hat die Kantonspolizei einen mutmaßlichen Täter festgenommen. Der 42-Jährige hat man Ende Januar auf frischer Tat ertappt und in Haft gesetzt. Das der Kantonspolizei Bern heute mit. Die Ermittlungen zeigen, dass er für mindestens 7 Delikte in der Region sowie für weitere Einbrüche und Einbruchdiebstähle in mehreren Kantonen verantwortlich sein soll. Insgesamt wird ihm Beteiligung an über 30 Delikten vorgeworfen. Jetzt muss er sich vor der Justiz verantworten. Der Kanton Solothurn, der Zivilschutz und die Armee trainieren die Woche zusammen. Im Zentrum der Übung Connex 26 steht der fiktive Ausbruch der afrikanischen Schweinepest. Das teilt der Kanton Solothurn heute mit. Geübt werden unter anderem die Zusammenarbeit der Behörden, die Kommunikation und die Suche nach infizierten Wildtieren. Das Ziel ist, die Einsatzbereitschaft und die Abläufe zwischen den verschiedenen Organisationen zu testen und zu verbessern. Die Übung erfolgt ausschließlich im Rahmen eines fiktiven Szenarios. Für die Bevölkerung besteht laut den Verantwortlichen keine Gefahr.
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0: Temperaturen im Moment 24 Grad Bio, 23 Grad Arch und Zwann. Heute müssen wir noch den ganzen Abend mit Regen und Gewitter rechnen. Wo morgen der graue regnerische Start in den Tag. Gegen Abend wird es aber besser, sollte nicht trocken bleiben. Morgen aber deutlich kühler als heute, um die 18 Grad wird es.
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0: 3:30 Uhr, es zieht an mit dem Feierabendverkehr in Bio. Da stockt es auf der Lentistrasse vor Seevorstadt Richtung Brückmoos. Da geht es etwa eine Viertelstunde länger. Sonst verliert ihr im Moment noch nie mehr als 10 Minuten. Gute Fahrt und kommt sicher ans Ziel.
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0: Das ist Kanal 3, jetzt ist 20.05 Uhr, an dem Menti nach dem Bieler Lauftag. Was war das für ein crazy Erlebnis gewesen? Mein Team, also der Sven, der Sandro, der Sam, die Muriel und ich, wir haben am Wochenende an den Bieler Lauftag mitgemacht. Als Kanal 3 Team haben wir die 100 km Staffette gemacht und dazu die ganze Nacht live durchmoderiert.
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0: 100 km Staffette, das heisst, pro Person sind wir zwischen 18 und 22 km gesäckelt. Sven, jetzt zwei Tage später, wie geht's dir?
2: Das Wichtigste mal vorweg, der Wolf, der ist weg. Sonst geht's mir sehr gut. Ich habe fast keinen Muskelkater mehr. Ich hätte gedacht, es wird etwas schlimmer sein, aber schlussendlich auch doch nicht so unfit gewesen, wie ich mir aber selber gesagt habe.
0: Sandro, du erholt, du bist ja von uns allen eigentlich am allerlängsten wach gewesen.
3: Ja, ich habe es gemerkt, 27 Stunden quasi wach. Also von dem her, ganz erholt bin ich noch nicht. Und auch der Muskelkater spüre ich vor allem Ablauf auf der Stege. Ah, es brennt noch etwas, aber es ist gleich, es geht.
0: Hey, ich schaue mit unglaublichem Stolz zurück. Wie geht es euch so?
3: Ja, wirklich stolz. Es hat einfach gefeckt. Es war so viel Emotion, so viel Adrenalin, so viele Leute an der Strecke. Wir haben so viele gute Rückmeldungen bekommen. Also von dem her, voller Erfolg. Wir sind alle nicht verletzt. Wir sind alle noch da. Also von dem her, 10 von 10, super gewesen.
2: Ich schließe mit dem gerade an. Ich bin wirklich stolz. Und auf der anderen Seite eben auch, es wäre ein bisschen traurig, weil es wie durch ist, weil wir arbeiten so lange, also wir haben wirklich fast ein Jahr jetzt dorthin trainiert. Dann ist es, dann ist der Höhepunkt da und wir sind jetzt immer noch in diesem Höhen, aber gleich ist es irgendwie so traurig, ist es so wieder durch. Aber ja, mal stolz.
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0: Mänti, schon gleich wieder runter. Jetzt ist 10 vor 5 Uhr.
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0: Was kann ich machen, für die Zukunft nachhaltig mitzugestalten? Mit dieser Frage haben sich 400 Jugendliche und junge Erwachsene heute im Dispot Nidau auseinandergesetzt, am sogenannten Zukunftssummit. Was das genau für ein Event ist und was Teilnehmerinnen und Teilnehmer davon halten, Vania Di Nicola aus der Kanal 3 Redaktion.
2: Wie sieht unsere Ernährung in Zukunft aus? Oder wie verkaufe ich eine Idee für ein neues Start-up gut? Diese und ganz viele weitere Themen waren heute an der Tagesordnung am Zukunftssummit im Dispots Nidau. Aber was ist so ein Zukunftssummit überhaupt? Dazu die Geschäftsleiterin vom Verein FAIR und Organisatorin vom Event, Michelle Graf.
3: Es geht vor allem darum, dass die jungen Menschen nicht nur mit Krisen konfrontiert werden, sondern auch einen Raum haben, um über Lösungen nachzudenken und auch vielleicht schon mögliche Lösungswege kennenlernen und inspiriert werden, wie sie selber auch mitgestalten können, ihre Zukunft.
2: 30 verschiedene Organisationen und Unternehmen aus der ganzen Schweiz haben ihre Strategien dazu präsentiert in Nidau. Die Schülerinnen und Schüler aus den Seeländer Gymnasien und Berufsschulen haben dabei verschiedene Stände anschauen oder auch Sachen ausprobieren. Das Event heute sei aber nur der Höhepunkt des ganzen Projekts, sagt Michelle Graf weiter.
3: Sie haben schon Einführungslektionen gehabt, wo sie alles kennengelernt haben. Aber es sollte natürlich auch weitergehen nach dem Tag, dass sie ihre Ideen mitnehmen, weiterentwickeln.
2: Und für das geht das Programm dann in den Schulen noch weiter. Auch für die Schülerinnen und Schüler ist der Zukunftssummit in Nidau heute ein positives Erlebnis, wie sie sagen, es sei cool.
4: Dass wir uns mit so Themen beschäftigen, die es in der Schule vielleicht nicht gibt. Und es ist wichtig, dass man sich mit dem befasst, finde ich.
5: An solchen Events kann man verschiedene Sachen anschauen. Nicht nur das, was man vielleicht persönlich für sich selber beschäftigt damit.
6: Die Jugendlichen informieren sich nicht so über so Sachen, dass die Schule das dann irgendwie anbietet, dass man dann wie
2: der Zukunftssummit im Dispots Nidau hat heute zum ersten Mal stattgefunden. Ziel der Organisatoren ist es, das Event jetzt jedes Jahr einmal durchzuführen.
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0: Das ist Kanal 3. Wir begleiten euch in diesem Moment die Feierabendeichen mit dem Keigo. Sie hat Stole the Show, ist mit dabei. Und noch vor dran hören wir Blood Running. Der aktuelle Hit von Ray Dalton gibt es beides in der nächsten Viertelstunde. Kommt gut in Feierabend. Jetzt ist 5 Uhr.
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0: Mit der Laura Haller.
2: Wie können Jugendliche die Zukunft mitgestalten? Diese Frage hat das sogenannte Zukunftssummit im Dispot Nidau heute versucht zu beantworten. Das hat heute zum ersten Mal stattgefunden. Das ist ein Event für Jugendliche und junge Erwachsene, wo 30 Organisationen verschiedene Möglichkeiten zeigen für eine nachhaltige Zukunft. Das sagt Michelle Graf, Geschäftsleiterin vom Verein FAIR, der den Zukunftssummit organisiert hat.
3: Thematisch sind wir wirklich sehr breit, von wie die Ernährung in Zukunft aussieht, über mentale Gesundheit, ein neues Start-up pitchen, über wie kannst du deine Kleider aufwerten. Also man kann sehr viel erleben an diesem Tag.
2: Insgesamt haben über den Tag verteilt rund 400 Schülerinnen und Schüler aus der Region am Zukunftssummit in Nidau teilgenommen. Laut Michelle Graf soll es das jetzt jedes Jahr geben im Dispo. Nach einer Serie von Einschleichdiebstählen in Port und Belmund hat die Kantonspolizei einen mutmaßlichen Täter festgenommen. Der 42-Jährige hat man Ende Januar auf frischer Tat ertappt und in Haft gesetzt. Das teilt die Kantonspolizei Bern heute mit. Die Ermittlungen zeigen, dass er für mindestens 7 Delikte in der Region sowie für weitere Einbrüche und Einbruchdiebstähle in mehreren Kantonen verantwortlich sein soll. Insgesamt wird ihm die Beteiligung an über 30 Delikten vorgeworfen. Jetzt muss er sich vor der Justiz verantworten. Wegen dem G7-Gipfel in Frankreich schließt die Solothurner Kantonspolizei 4 Polizeiposten vorübergehend. Betroffen sind die Standorte in Zuchwil, Dulicke, Hegendorf und Mariastein. Das teilt die Kantonspolizei heute mit. Die Schliessung dauert ab dem Freitag eine Woche. Grund dafür ist der Einsatz von Solothurner Polizistinnen und Polizisten bei den Sicherheitsvorkehrungen rund um den G7-Gipfel. Laut der Kantonspolizei bleibt die Grundversorgung im Kanton trotzdem jederzeit gewährleistet.
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0: Mehr als 10 Minuten verliert ihr im Moment, aber noch nie. Gute Fahrt und ein Gruß ins Auto.
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0: Zöge, die sind heute Abend auch voll. Voll Kinder, die von Schulreise heimkommen. Und auch daheim am Nachttisch, da gibt es auch ein Geschneider, wenn sie erzählen, was sie heute alles so erlebt haben. Und wir erinnern uns zurück an unsere Schulreise vor Jahren. Und was wir alles so Fans dabei hatten. Alben.
2: Gummibärli, Chipsli, Tutti Frutti.
0: Gute Zeiten gewesen. Was sonst noch alles bei euch unbedingt hat mit müssen auf die Schulreise. Wir hören rein, geht um 10 Uhr hier auf Kanal 3. Schönen Feierabend.
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0: Das ist Kanal 3 am Montag. Ich wünsche euch einen schönen Feierabend. Jetzt ist 10 ab 5 Uhr. Zurücksäckchen gepackt, Sonnencreme eingeschmiert, die guten Schuhe montiert und los geht's auf die Schuhreise. Der Juni ist der Monat der Schuhreisen und heute waren ganz viele Kinder unterwegs, jetzt sicher K.O. wieder daheim angekommen. Wenn wir so zurückdenken an unsere Schuhreisen, abgesehen von obligatorischen Servela, was hat es da oben so zu Mittag gegeben?
1: Also, ich glaube, Sandwich und Chips, vielleicht noch selber gemachte Eistee. Das war auch das Sündigste im Ganzen.
2: Wurst und Fleisch eben zum Mitnehmen, zum Grillen.
3: Ich hatte immer ein Sandwich dabei, Chips und Gützi.
4: Sandwich und Wasser nehmen wir meistens mitnehmen.
5: Ein Stück Brot mit ein bisschen Janke und vielleicht ein bisschen Fleisch, wo man nur einfach Stick nimmt, hat man dem gesagt.
0: Also Sandwich sind da definitiv hoch im Kurs bei euch. Aber mal ehrlich, das absolute Highlight, das waren logischerweise die ungesunden Sachen, die man dann ausnahmsweise mitnehmen durfte. Chips, Gummibärli, süßes Getränk oder
2: so eine geile Schokoriegel, die man einfach mal zwischendurch kann, während dem Laufen snacken.

0: Kanal 3 begleitet euch durch den Feierabend. Schön, habt ihr eingeschaltet. Jetzt ist 18 ab 5 Uhr.
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0: Die Stadt Biel will ihre Organisation für Krisen und Notlagen auf einen neuen Stand bringen. Das bisherige Reglement für außerordentliche Lagen ist aus dem Jahr 2000. Das will man jetzt durch ein neues Bevölkerungsschutzreglement ersetzen. Was sich konkret ändert, im Beitrag von Laura Haller aus der Redaktion.
2: Ob eine Pandemie, eine Naturkatastrophe oder ein unerwartetes grosses Ereignis. Die Stadt Biel wird für solche außergewöhnliche Situationen besser ausgerüstet sein. Wegen dem hat der Gemeinderat ein neues Bevölkerungsschutzreglement ausgearbeitet. Das soll Strukturen, die Aufgaben und Kompetenzen klar regeln, sagt André Glauser, Leiter öffentliche Sicherheit der Stadt Biel.
3: Die wichtigsten Änderungen sind, dass man heute eine Organisation will, die sehr flexibel ist, die schnell aufgebaut werden kann, die auf alle möglichen Ereignisse, die passieren können, auch angepasst ist, wo man entsprechend auch die nötigen Kompetenzen, die diese Organisation hat, ganz klar festlegen.
2: Neu ist eine kleine Führungsgruppe vorgesehen. Die können in Krisensituationen schnelle Entscheidungen treffen und handeln. Außerdem kann der Gemeinderat bei Bedarf zusätzliche Spezialgruppen einsetzen. Gross ändern tut sich aber nichts.
3: Es ist ja nicht so, dass wir jetzt einfach plötzlich gemerkt haben, dass etwas nicht gut ist und wir alles müssen ändern, sondern wir haben schon in den letzten Jahren ganz wichtige Verbesserungen und Änderungen eingeführt. Die Einführung von dem neuen Reglement, wo das Parlament darüber wird befinden, die bringt für die Bevölkerung keine Neuerungen mit in diesem Sinn.
2: Mit dem neuen Reglement schafft die Stadt Biel die rechtlichen Grundlagen für eine moderne und effiziente Notfallorganisation. Über diese Vorlage entscheidet der Stadtrat in der Sitzung vom 24. und 25. Juni. Wenn sie das Reglement annehmen, tritt es am 1. August in Kraft.
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0: Das ist genau drei gemütliche Mänti-Feierabend wünsche ich. Bei uns geht es jetzt weiter mit One Republic. Wir hören ihren Hit Counting Stars und dazu einen neuen, fetzigen Sound von Bruno Mars. I just made. Hören wir gleich nach den News. Jetzt ist 17:30.
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2: Mit der Laura Haller. Die Stadt Bio soll ein neues Reglement für den Bevölkerungsschutz bekommen. Das neue Bevölkerungsschutzreglement regelt die Notorganisation der Stadt Biel bei Katastrophen, in Notlagen und bei nicht planbaren grossen Ereignissen. Das neue Reglement soll das aktuell rund 25-jährige Reglement ablösen. Seitdem hat es in der Politik, aber auch auf der Welt, viele Veränderungen gegeben, sagt André Glauser, Leiter der Abteilung für öffentliche Sicherheit der Stadt Biel.
3: Zum damaligen Zeitpunkt war die Situation weniger unsicher als heute. Man musste sich weniger vorbereiten auf außerordentliche Lagen, insbesondere auch was Naturgefahren angeht. Es hat aufgrund des Klimawandels immer mehr Stürme, Überschwemmungen und das führt dazu, dass wir uns neu organisieren müssen.
2: Und für das braucht es auch die rechtlichen Grundlagen. Und wegen dem braucht es das neue Reglement, sagt André Glauser weiters. Am 24. und 25. Juni kommt das Thema in den Stadtrat. Sollte der Stadtrat das annehmen, gilt es dann ab dem 1. August. Der Kanton Solothurn, der Zivilschutz und die Armee trainieren die Woche zusammen. Im Zentrum der Übung Connex 26 steht der fiktive Ausbruch der afrikanischen Schweinepest. Das tut der Kanton Solothurn heute mit. Geübt werden unter anderem die Zusammenarbeit der Behörden, die Kommunikation und die Suche nach infizierten Wildtieren. Das Ziel ist, die Einsatzbereitschaft und die Abläufe zwischen den verschiedenen Organisationen zu testen und zu verbessern. Die Übung erfolgt ausschließlich im Rahmen eines fiktiven Szenarios. Für die Bevölkerung besteht laut den Verantwortlichen keine Gefahr. Die Wolfspopulation wächst weiter. Letztes Jahr sind 43 Wolfsrudel und rund 350 Wölfe nachgewiesen worden. Das sind 4 Rudel und 31 Tiere mehr als im Vorjahr. Das zeigt der Jahresbericht der Stiftung Cora, der heute herausgekommen ist. Anfangs dieses Jahr sind insgesamt 9 von den 26 Kantonen mindestens 1 Wolfsrudel nachgewiesen worden. Trotz Abschuss wächst die Wolfspopulation weiters. Fachleute wollen jetzt untersuchen, welche Auswirkungen die Regulierung langfristig auf Tiere hat.
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0: 22 Grad ist im Moment, aktuell vielen Orten noch trocken. Im Verlauf des Abends müssen wir aber mit Regen und auch Gewitter rechnen im Kanal 3 Land. Morgen auch ein grauer Start in Tag. Am Morgen kann es vereinzelt noch ein paar Regentröpfe geben. Am Nachmittag ist es dann aber trocken, bei Temperaturen um die 18 Grad.
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0: Jetzt ist 17:30. Mehr als 10 Minuten verliert ihr aktuell nie im Feierabendverkehr in der Region. Ich wünsche euch eine gute Fahrt und kommt sicher an euer Ziel.
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0: Das ist Kanal 3. Hoffe, ihr geniesst euren Feierabend. Jetzt ist 20 vor 6.
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0: Temperatur im Moment 22 Grad. Zumindest hier in Biel, da ist es noch trocken im Moment. Müssen aber heute Abend sicher noch mit Regen und auch Gewitter rechnen. Und das gruselige Wetter, das zieht sich dann weiter in die Dienste hinein. Sarina Leuthold vom Meteotest.
2: Genau, es ist nämlich eine Kalbfront, die uns hier die Gewitter bringt und die liegt dann morgen Dienstag so an den Alpen entlang. Bei uns im Seeland heisst es vor allem am Vormittag häufig noch bewölkt und wahrscheinlich die ein oder anderen Regentropfen noch. So wie es aussieht, dürfte es aber im Verlauf des Tages doch eher auf die trockene Seite kippen, also vor allem am Nachmittag und auch vermehrt ein bisschen anfangen auflockern. Brauchen sie aber nie weiter weg, die werden immer ins Begleiter, also nicht, dass es dann völlig von davon auftut. Den Eindruck wird sie niederwecken. Die Temperaturen gehen deutlich zurück. Die höchsten Werte sind dann noch um die 18 Grad.
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0: Mit Kanal 3, durch am Ende Feierabend. In 12 Minuten ist 6 Uhr. Schön, habt ihr eingeschaltet. Wir werfen einen Blick auf morgen Morgen. Sven Müller aus dem Kanal 3 Wecker-Team.
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0: Mit Kanal 3 durch Menti Feierabend. Menti, das heisst nur noch 3 Tage. Dann geht's los mit der Fußball-Weltmeisterschaft. Wir stimmen uns schon mal ein. Mit Shakira und Waka Waka, der WM-Song von WM 2010. Wir hören ihn in den nächsten 10 Minuten. Aber noch voran der Bastian Baker. Die aktuelle Hit «Time to Shine», da geht's gleich nach den News. Jetzt ist 6 Uhr.
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0: Mit der Laura Haller.
2: Wie können Jugendliche die Zukunft mitgestalten? Diese Frage hat das sogenannte Zukunftssummit im Dispo in Nidau heute versucht zu beantworten. Das hat heute zum ersten Mal stattgefunden. Das ist ein Event für Jugendliche und junge Erwachsene, wo 30 Organisationen verschiedene Möglichkeiten zeigen für eine nachhaltige Zukunft. Das sagt Michelle Graf, Geschäftsleiterin vom Verein FAIR, der das Zukunftssummit organisiert hat.
3: Thematisch sind wir wirklich sehr breit, von wie die Ernährung in Zukunft aussieht, über mentale Gesundheit, ein neues Start-up pitchen, über wie kannst du deine Kleider aufwerten. Also man kann sehr viel erleben an diesem Tag.
2: Insgesamt haben über den Tag verteilt rund 400 Schülerinnen und Schüler aus der Region am Zukunftssummit in Nidau teilgenommen. Laut Michelle Graf soll es das jetzt jedes Jahr geben im Dispo. Nach einer Serie von Einschleichdiebstählen in Port und Belmund hat die Kantonspolizei einen mutmaßlichen Täter festgenommen. Der 42-Jährige hat man Ende Januar auf frischer Tat ertappt und in Haft gesetzt. Das teilt die Kantonspolizei Bern heute mit. Die Ermittlungen zeigen, dass er für mindestens 7 Delikte in der Region sowie für weitere Einbrüche und Einbruchdiebstähle in mehreren Kantonen verantwortlich sein soll. Insgesamt wird ihm Beteiligung an über 30 Delikten vorgeworfen. Jetzt muss er sich vor der Justiz verantworten. Die EU hat der Ukraine weitere Finanzhilfen in Höhe von rund 2,8 Milliarden Euro ausgezahlt. Wegen dem Engagement der Ukraine bei der Umsetzung von wichtigen Reformen innerhalb der EU seien die Zahlungen gerechtfertigt, teilt die EU mit. Gemäss der EU-Kommission ist es schon die 7. Auszahlung, die man an die Ukraine macht. Durch den Hilfefonds könnte man die Ukraine bis Ende 2027 mit bis zu 50 Milliarden Euro unterstützen. Die ukrainische Ministerpräsidentin hat erklärt, dass sie das Geld für die wichtigsten Staatsausgaben brauchen
1: wollen. 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
0: Graue Sachen für aussen müssen heute noch den ganzen Abend mit Regen und auch Gewitter rechnen. 22 Grad ist es im Moment. Morgen kühlt es ein bisschen ab, maximal 18 Grad wird es. Am Morgen gibt es noch ein paar Regentröpfe. Spätestens am Nami sollte es dann aber trocken sein.
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0: Jetzt ist 3 ab 6 Uhr. Wir schauen auf die Strasse. Ich habe noch eine Meldung von

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0: Das ist Kanal 3. Wir begleiten euch durch den Montagfeierabend. Jetzt ist 10 ab 6 Uhr.
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0: Was kann ich machen, für die Zukunft mitzugestalten? Mit dieser Frage haben sich 400 Jugendliche und junge Erwachsene heute im Dispo in Nidau auseinandergesetzt, am sogenannten Zukunftssummit. Was das genau für ein Event ist und was Teilnehmerinnen und Teilnehmer davon halten, weiss Vania Di Nicola aus der Kanal 3 Redaktion.
2: Wie sieht unsere Ernährung in Zukunft aus? Oder wie verkaufe ich eine Idee für ein neues Start-up gut? Diese und ganz viele weitere Themen waren heute an der Tagesordnung am Zukunftssummit im Dispo in Nidau. Aber was ist so ein Zukunftssummit überhaupt? Dazu die Geschäftsleiterin vom Verein FAIR und Organisatorin vom Event, Michelle Graf.
3: Es geht vor allem darum, dass die jungen Menschen nicht nur mit Krisen konfrontiert werden, sondern auch einen Raum haben, um über Lösungen nachzudenken und auch vielleicht schon mögliche Lösungswege kennenlernen und inspiriert werden, wie sie selber auch mitgestalten können in ihre Zukunft.
2: 30 verschiedene Organisationen und Unternehmen aus der ganzen Schweiz haben ihre Strategien dazu präsentiert in Nidau. Die Schülerinnen und Schüler aus den Seeländer Gymnasien und Berufsschulen haben dabei verschiedene Stände anschauen oder auch Sachen ausprobieren. Das Event heute sei aber nur der Höhepunkt des ganzen Projekts, sagt Michelle Graf weiter.
3: Sie haben schon Einführungslektionen, wo sie alles kennengelernt haben, aber es sollte natürlich auch weitergehen nach dem Tag, dass sie ihre Ideen mitnehmen, weiterentwickeln.
2: Und für das geht das Programm in den Schulen noch weiter. Auch für die Schülerinnen und Schüler ist der Zukunftssummit in Nidau heute ein positives Erlebnis, wie sie sagen, es sei cool.
4: Dass wir uns mit so Themen beschäftigen, die es in der Schule vielleicht nicht gibt. Und es ist wichtig, dass man sich mit dem befasst, finde ich.
5: An solchen Events kann man verschiedene Sachen anschauen und nicht nur das, was man vielleicht persönlich selber beschäftigt damit.
6: Die Jugendliche informieren sich nicht so über solche Sachen, ob es die Schule das man irgendwie anbietet, dass man dann wie
2: der Zukunftssummit im Dispo in Nidau hat heute zum ersten Mal stattgefunden. Ziel der Organisatoren ist es, das Event jetzt jedes Jahr einmal durchzuführen.
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0: Das ist Kanal 3. Jetzt ist 21.06 Uhr am Montag, 8. Juni. Und der Juni, das ist der Schulreisemonat. Eure Kinder vielleicht heute auch unterwegs gewesen und jetzt daheim am erzählen, was sie alles erlebt haben. Wir wollen von euch wissen, was früher euer Schulreise-Highlight war.
1: Go grillen, schutten.
2: Die neuen Orte kennenzulernen.
3: Das Picknicken bräteln.
4: Mit dem Sackmesser spielen und sehr wohl aufschneiden.
5: Einfach auch mit den Kindern zusammen, manchmal Blödsinn gemacht. Es war einfach schön.
0: Ja, Schulreise mit den Kolleginnen und Kollegen, das fängt einfach. Meistens. Es gibt auch Momente, wo es vielleicht nicht ganz so cool war.
2: Wenn es jetzt sehr ums Lernen dort war, was halt einen nicht so interessiert hat.
3: Wenn es zu heiß war und gerade in Strassen.
1: Im schlechten Wetter rausgehen.
5: Ja, wenn man zu weit hat, müssen laufen. Bändchen auf einen Berg rauffahren, wo man nicht gewandert war. Das war noch so eine komische Sache.
6: Schlaufen.
4: Die Herrenreise war immer so ein langweilig und der Lehrerin musste irgendwie nachlaufen und nicht schnell und sie langsam bleiben beieinander. Also Klassiker, oder? Du wild sein und darfst nicht.
0: Ja, yeah, so ein bisschen wild darf es aber schon sein. Hoffen wir, eure Kids haben heute nichts Negatives zu erzählen von ihrer Schulreise. Kanal 3

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0: Schön, seid ihr dabei hier auf Kanal 3. Wir begleiten euch durch den Feierabend. Jetzt geht mit dem Power-Song von den Imagine Dragons. Believer ist parat für euch. Und dazu gibt es Leonie. Mit ihrem aktuellen Hit Don't Worry hören wir beides noch vor der 7. Jetzt ist halb. 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
2: Mit der Laura Haller. Die Stadt Bio soll ein neues Reglement für den Bevölkerungsschutz bekommen. Das neue Bevölkerungsschutzreglement regelt die Notorganisation der Stadt Biel bei Katastrophen, in Notlagen und bei nicht planbaren grossen Ereignissen. Das neue Reglement soll das aktuell rund 25-jährige Reglement ablösen. Seitdem hat es in der Politik, aber auch auf der Welt, viele Veränderungen gegeben, sagt André Glauser, Leiter der Abteilung für öffentliche Sicherheit der Stadt Biel.
3: Zum damaligen Zeitpunkt war die Situation weniger unsicher als heute. Man musste sich weniger vorbereiten auf außerordentliche Lagen, insbesondere auch was Naturgefahren angeht. Es hat aufgrund des Klimawandels immer mehr Stürme, Überschwemmungen und das führt dazu, dass wir uns neu organisieren müssen.
2: Und für das brauche ich auch die rechtlichen Grundlagen. Und wegen dem brauche ich das neue Reglement, sagt André Glauser weiters. Am 24. und 25. Juni kommt dann das Thema in Stadtrat. Sollte der Stadtrat das annehmen, gilt es dann ab dem 1. August. Die Wolfspopulation wächst weiter. Letztes Jahr sind 43 Wolfsrudel und rund 350 Wölfe nachgewiesen worden. Das sind 4 Rudel und 31 Tiere mehr als im Vorjahr. Das zeigt der Jahresbericht der Stiftung Cora, der heute herausgekommen ist. Anfangs dieses Jahr sind insgesamt 9 von den 26 Kantonen mindestens 1 Wolfsrudel nachgewiesen worden. Trotz Abschuss wächst die Wolfspopulation weiter. Fachleute wollen jetzt untersuchen, welche Auswirkungen die Regulierung langfristig auf Tiere hat. Der Iran hat seinen jüngsten Angriff auf Israel für beendet erklärt. Gleichzeitig droht die iranische Armee mit neuen Angriffen, falls Israel seine Bombardierungen im Libanon weiterführt. Das teilen mehrere Medien mit. Nachdem der Iran am Sonntag zum ersten Mal seit 2 Monaten wieder Raketen auf Israel abgeführt hat, reagiert Israel mit Gegenangriffen. Der US-Präsident Donald Trump fordert beide Seiten auf, die Gewalt sofort zu stoppen.
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0: Das war eine graue Sache heute, mehrheitlich bewölkt und jetzt regnet es. Gut möglich, dass es auch noch gewittern kann. Die Temperatur noch 21 Grad im Moment. Morgen Morgen da ist es zuerst auch noch nass. Gegen Ami sollte es dann aber trocken sein für den Rest des Tages. Das bei etwa 18 Grad.
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0: 6:30 Uhr, es braucht immer noch Geduld im Feierabendverkehr zu Bio. Es stauet auf der Lentistrasse vor Seeforstadt Richtung Brückmoos und auch in Gegenrichtung von Brückmoos in die Stadt hinein. Dreht in beide Richtungen gut 20 Minuten länger im Moment. Viel Geduld und eine gute Fahrt.
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1: Über 5'500 Leute haben sich für die Bieler Lauftage am Wochenende angemeldet. So viele Leute hat es seit der ersten Austragung vor über 60 Jahren noch nie gegeben. Das war aber nicht der einzige Rekord, den man an diesem Wochenende hat gebrochen hat. Wie der Anlass ist gelaufen und was zu Schwierigkeiten hat geführt, im Beitrag vom Normand Lanz aus der Kanal 3 Redaktion.
2: Am Freitagabend am 10 Uhr ist der Startschuss gefallen. Über 1'400 Leute sind losgehäkelt, um den 100-Kilometer-Lauf zu bezwingen. Dass es so viele Teilnehmerinnen und Teilnehmer hatte das Jahr, hat mich sehr gefreut, sagt der OK-Chef, der Beat Juncker.
3: Dieses Jahr sind wir wieder sehr verwöhnt worden mit den Rahmenbedingungen vom Wetter her. Das ist natürlich ein sehr grosser Faktor. Nachher haben wir es ja schon im Vorfeld gesehen, die Anmeldezahlen, die sind sehr erfreulich. Es ist ein allgemeiner Trend, aber wir dürfen sicher auch sagen, wir haben dementsprechend auch Anstrengungen unternommen, für, dass die Zahlen wieder aufgehen mit den Teilnehmerinnen und Teilnehmern.
2: Nur etwas hat an der Lauftag nicht funktioniert, wie es hätte sollen. Der Tracker. Der Läufer und Läuferin hat es auf der App nicht sauber angezeigt. Ein paar haben daraufhin einen Ersatztracker bekommen. Was das Problem ausgelöst hat, weiss man noch nicht.
3: Ja, ich glaube, das ist jetzt noch zu früh, da abschließende Antwort zu geben. Wir müssen das sicher auch mit unserem Partner Datasport analysieren. Ob es in der Kommunikation war, ob es im Handling war, ob es technisch war. Ehrlich gesagt, ja, ist jetzt so knapp 48 Stunden nach dem Lauf ist es noch schwierig. Jetzt gibt es so eine Analyse, die hat natürlich noch nicht stattgefunden.
2: Die Anlass war im Grossen und Ganzen Erfolg, sagt Beat Juncker.
3: Bis er da nicht fahren, ist super suchen. Es war wirklich eine runde Sache, 2026.
2: Neben der Teilnehmerzahl hat es auch einen Streckenrekord eine neue Bestmarke gegeben. Der Sieger vom 100-Kilometer-Lauf, der Armin Flückiger, hat gerade einmal 6 Stunden und nicht ganz 32 Minuten für die Strecke gehabt.
1: Um die Kiesgrube Böttenberg, Zafnern und Meinischberg gibt es immer wieder Gestürme. Die Lastwagen, die das Kies abtransportieren, fahren nämlich mit durch das Bieler Geiseried-Quartier. Das soll sich jetzt ändern, hat der Kanton entschieden. Was das Unternehmen dazu sagt, das die Kiesgrube betreibt, im Beitrag von der Florina Juffer aus der Redaktion.
4: Die Vigie Beton AG hat ein Gesuch eingereicht, für die Kiesgrube Böttenberg zu erweitern. Die Quartierbewohnerinnen und Bewohner und Stadt Biel haben aber Beschwerden gemacht, weil es für sie mühsam ist, wenn die Lastwagen immer durch ihr Quartier fahren. Der Kanton Bern hat letzte Woche entschieden, die Vigie Beton AG darf die Kiesgrube zwar erweitern, allerdings nur noch für 5 Jahre durch das Quartier fahren. Dann müssen sie einen neuen Weg haben. Eine bittere Pille für die Vigier AG, sagt Martin Gutknecht, Leiter Rohstoff.
5: Auf der einen Seite sind wir enttäuscht über den Entscheid, weil Beschwerden teilweise gut geheissen worden sind. Und auf der anderen Seite sind wir zuversichtlich, weil er liefert doch einen Hinweis, wie das nachher die Erschliessung in Zukunft weiter in Angriff genommen werden soll.
4: Der Weg durchs Geiseried-Quartier sei der kürzeste Weg zu den Bieler Baustellen. Biel sei ein grosser Kiesabnehmer, trotzdem haben sie aber auch Verständnis für die Anwohnerinnen und Anwohner. Innerhalb von 5 Jahren einen neuen Weg finden sei sportlich. Man müsse das mit allen Betroffenen absprechen und dann müssen sie auch noch die Behörden durchwinken. Die Vigie AG könnte das Ganze jetzt auch noch vor das Verwaltungsgericht weiterziehen. Ob sie das machen, wissen sie aber noch nicht, so der Martin Gutknecht weiter.
5: Es ist aber so, wenn es sich zeigt, dass die Akteure, die anderen, eigentlich solidarisch hier dahinter wären und auch würden sagen, wir würden uns bemühen, für eine neue Schließung mitzumachen, dann betrachten wir eigentlich, dass wir den Weiterzug nicht würden machen.
4: Vigier hat jetzt bis Ende Juni Zeit, um zu entscheiden, ob man vor Gericht zieht oder nicht.
1: Was kann ich machen, damit die Zukunft nachhaltig mitgestalten kann? Mit dieser Frage haben sich heute 400 Jugendliche und junge Erwachsene im Dispot Nidau auseinandergesetzt, am sogenannten Zukunftssummit. Was das genau für ein Event ist und was Teilnehmerinnen und Teilnehmer davon halten, weiss Vanya Di Nicola aus der Kanal 3 Redaktion.
6: Wie sieht unsere Ernährung in Zukunft aus? Oder wie verkaufe ich eine Idee für ein neues Start-up gut? Diese und ganz viele weitere Themen waren heute an der Tagesordnung am Zukunftssummit im Dispot Nidau. Aber was ist so ein Zukunftssummit überhaupt? Dazu die Geschäftsleiterin vom Verein FAIR und Organisatorin vom Event, Michelle Graf.
7: Es geht vor allem darum, dass die jungen Menschen nicht nur mit Krisen konfrontiert werden, sondern auch einen Raum haben, um über Lösungen nachzudenken und auch vielleicht schon mögliche Lösungswege kennenlernen und inspiriert werden, wie sie selber auch mitgestalten können, ihre Zukunft.
6: 30 verschiedene Organisationen und Unternehmen aus der ganzen Schweiz haben ihre Strategien dazu präsentiert in Nidau. Die Schülerinnen und Schüler aus den Seeländer Gymnasien und Berufsschulen haben dabei verschiedene Stände anschauen oder auch Sachen ausprobieren. Das Event heute sei aber nur der Höhepunkt des ganzen Projekts, sagt Michelle Graf weiter.
7: Sie haben schon Einführungslektionen gehabt, wo sie alles kennengelernt haben, aber es hat natürlich auch weitergehen nach dem Tag, dass sie ihre Ideen mitnehmen, weiterentwickeln.
6: Und für das geht das Programm dann in den Schulen noch weiter. Auch für die Schülerinnen und Schüler ist der Zukunftssummit in Nidau heute ein positives Erlebnis, wie sie sagen, es sei cool.
8: Dass wir uns mit so Themen beschäftigen, die es in der Schule vielleicht nicht gibt. Und es ist wichtig, dass man sich mit dem befasst, finde ich.
9: Also in diesen Events kann man verschiedene Sachen anschauen. Und nicht nur das, was man vielleicht persönlich auch sich selber sonst beschäftigt damit.
8: Die Jugendliche informieren sich nicht so über so Sachen, dass die Schule das man irgendwie anbietet, dass man dann wie
6: der Zukunftssummit im Dispot Nidau hat heute zum ersten Mal stattgefunden. Ziel der Organisatoren ist es, das Event jetzt jedes Jahr einmal durchzuführen.
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1: Über 5'500 Leute haben sich für die Bieler Lauftage am Wochenende angemeldet. So viele Leute hat es seit der ersten Austragung vor über 60 Jahren noch nie gegeben. Das war aber nicht der einzige Rekord, den man an diesem Wochenende hat gebrochen hat. Wie der Anlass ist gelaufen und was zu Schwierigkeiten hat geführt, im Beitrag vom Normand Lanz aus der Kanal 3 Redaktion.
2: Am Freitagabend am 10 Uhr ist der Startschuss gefallen. Über 1'400 Leute sind losgesäckelt, um den 100-Kilometer-Lauf zu bezwingen. Dass es so viele Teilnehmerinnen und Teilnehmer dieses Jahr hat mich sehr gefreut, sagt der OK-Chef, der Beat Juncker.
3: Dieses Jahr sind wir wieder sehr verwöhnt worden mit den Rahmenbedingungen vom Wetter her. Das ist natürlich ein sehr grosser Faktor. Nachher haben wir es ja schon im Vorfeld gesehen, die Anmeldezahlen. Die sind sehr erfreulich. Es ist ein allgemeiner Trend, aber wir dürfen sicher auch sagen, wir haben dementsprechend auch Anstrengungen unternommen, für, dass die Zahlen wieder aufgehen mit den Teilnehmerinnen und Teilnehmern.
2: Nur etwas hat an den Lauftag nicht funktioniert, wie es hätte sollen. Der Tracker. Der Läufer und Läuferin hat es auf der App nicht sauber angezeigt. Ein paar haben daraufhin einen Ersatztracker bekommen. Was das Problem ausgelöst hat, weiss man noch nicht.
3: Ja, ich glaube, das ist jetzt noch zu früh, da abschließende Antwort zu geben. Wir müssen das sicher auch mit unserem Partner Datasport analysieren. Ob es in der Kommunikation war, ob es im Handling war, ob es technisch war. Ehrlich gesagt, ja, ist jetzt so knapp 48 Stunden nach dem Lauf ist noch schon wieder jetzt gerade da so eine Analyse, die hat natürlich jetzt noch nicht stattgefunden.
2: Die Anlass war im Grossen und Ganzen Erfolg, sagt Beat Juncker.
3: Ist da nicht zwar ist super suchen. Es war wirklich eine runde Sache, 2026.
2: Neben der Teilnehmerzahl hat es auch einen Streckenrekord eine neue Bestmarke gegeben. Der Sieger vom 100-Kilometer-Lauf, der Armin Flückiger, hat gerade einmal 6 Stunden und nicht ganz 32 Minuten für die Strecke gehabt.
1: Um die Kiesgrube Böttenberg, Zafnern und Meinisberg gibt es immer wieder Gestürme. Die Lastwagen, die das Kies abtransportieren, fahren nämlich mit durch das Bieler Geiseried-Quartier. Das soll sich jetzt ändern, hat der Kanton entschieden. Was das Unternehmen dazu sagt, das die Kiesgrube betreibt, im Beitrag von der Florina Juffer aus der Redaktion.
4: Die Vigier Beton AG hat ein Gesuch eingereicht, für die Kiesgrube Böttenberg zu erweitern. Die Quartierbewohnerinnen und Bewohner und Stadt Biel haben aber Beschwerden gemacht, weil es für sie mühsam ist, wenn die Lastwagen immer durch ihr Quartier fahren. Der Kanton Bern hat letzte Woche entschieden, die Vigier Beton AG darf die Kiesgrube zwar erweitern, allerdings nur noch für 5 Jahre durchs Quartier fahren. Dann müssen sie einen neuen Weg haben. Eine bittere Pille für die Vigier AG, sagt Martin Gutknecht, Leiter Rohstoff.
5: Auf der einen Seite sind wir enttäuscht über den Entscheid, weil Beschwerden teilweise gut geheissen worden sind. Und auf der anderen Seite sind wir zuversichtlich, weil er liefert doch einen Hinweis, wie das nachher die Erschliessung in Zukunft weiter in Angriff genommen werden soll.
4: Der Weg durchs Geiseried-Quartier sei der kürzeste Weg zu den Bieler Baustellen. Biel sei ein grosser Kiesabnehmer, trotzdem haben sie aber auch Verständnis für die Anwohnerinnen und Anwohner. Innerhalb von 5 Jahren einen neuen Weg finden sei sportlich. Man müsse das mit allen Betroffenen absprechen und dann müssen es auch noch die Behörden durchwinken. Die Vigie AG könnte das Ganze jetzt auch noch vor das Verwaltungsgericht weiterziehen. Ob sie das machen, wissen sie aber noch nicht, so der Martin Gutknecht weiter.
5: Es ist aber so, wenn sich zeigt, dass die Akteure, die anderen, eigentlich solidarisch hier dahinter wären und auch würden sagen, wir würden

0: Idee für ein neues Start-up gut. Diese und ganz viele weitere Themen waren heute an der Tagesordnung am Zukunftssummit im Dispots Nido. Aber was ist so ein Zukunftssummit überhaupt? Dazu die Geschäftsleiterin vom Verein FAIR und Organisatorin vom Event, Michelle Graf.
1: Es geht vor allem darum, dass die jungen Menschen nicht nur mit Krisen konfrontiert werden, sondern auch einen Raum haben, um über Lösungen nachzudenken und auch vielleicht schon mögliche Lösungswege kennenlernen und inspiriert werden, wie sie selber auch mitgestalten können, ihre Zukunft.
0: 30 verschiedene Organisationen und Unternehmen aus der ganzen Schweiz haben ihre Strategien dazu präsentiert in Nidau. Die Schülerinnen und Schüler aus den Seeländer Gymnasien und Berufsschulen haben dabei verschiedene Stände anschauen oder auch Sachen ausprobieren. Das Event heute sei aber nur der Höhepunkt des ganzen Projekts, sagt Michelle Graf weiter.
1: Sie haben schon Einführungslektionen gehabt, wo sie alles kennengelernt haben, aber es hat natürlich auch weitergehen nach dem Tag, dass sie ihre Ideen mitnehmen, weiterentwickeln.
0: Und für das geht das Programm dann in den Schulen noch weiter. Auch für die Schülerinnen und Schüler ist der Zukunftssummit in Nidau heute ein positives Erlebnis, wie sie sagen, es sei cool.
2: Dass wir uns mit so Themen beschäftigen, die es in der Schule vielleicht nicht gibt. Und es ist wichtig, dass man sich mit dem befasst, finde ich.
3: An solchen Events kann man verschiedene Sachen anschauen. Und nicht nur das, was man vielleicht persönlich für sich selber beschäftigt damit.
4: Die Jugendlichen informieren sich nicht so über so Sachen, dass die Schule das dann irgendwie anbietet, dass man dann wie
0: der Zukunftssummit im Dispots Nidau hat heute zum ersten Mal stattgefunden. Ziel der Organisatoren ist es, das Event jetzt jedes Jahr einmal durchzuführen.
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1: Über 5'500 Leute haben sich für die Bieler Lauftage am Wochenende angemeldet. So viele Leute hat es seit der ersten Austragung vor über 60 Jahren noch nie gegeben. Das war aber nicht der einzige Rekord, den man an diesem Wochenende hat gebrochen hat. Wie der Anlass ist gelaufen und was zu Schwierigkeiten hat geführt, im Beitrag vom Normand Lanz aus der Kanal 3 Redaktion.
2: Am Freitagabend am 10 ist der Startschuss gefallen. Über 1'400 Leute sind losgesäckelt, um den 100-Kilometer-Lauf zu bezwingen. Dass es so viele Teilnehmerinnen und Teilnehmer hatte das Jahr, hat mich sehr gefreut, sagt der OK-Chef, der Beat Juncker.
3: Dieses Jahr sind wir wieder sehr verwöhnt worden mit den Rahmenbedingungen vom Wetter her. Das ist natürlich ein sehr grosser Faktor. Nachher haben wir es ja schon im Vorfeld gesehen, die Anmeldezahlen, die sind sehr erfreulich. Es ist ein allgemeiner Trend, aber wir dürfen sicher auch sagen, wir haben dementsprechend auch Anstrengungen unternommen, für, dass die Zahlen wieder aufgehen mit den Teilnehmerinnen und Teilnehmern.
2: Nur etwas hat an der Lauftag nicht funktioniert, wie es hätte sollen. Der Tracker. Der Läufer und Läuferin hat es auf der App nicht sauber angezeigt. Ein paar haben daraufhin einen Ersatztracker bekommen. Was das Problem ausgelöst hat, weiss man noch nicht.
3: Ja, ich glaube, das ist jetzt noch zu früh, da abschließende Antwort zu geben. Wir müssen das sicher auch mit unserem Partner Datasport analysieren. Ob es in der Kommunikation war, ob es im Handling war, ob es technisch war. Ehrlich gesagt, ist jetzt so knapp 48 Stunden nach dem Lauf ist es noch schwierig. Jetzt gibt es so eine Analyse, die hat natürlich noch nicht stattgefunden.
2: Die Anlass war im Grossen und Ganzen Erfolg, sagt Beat Juncker.
3: Wir müssen da nicht fahren, ist super suchen. Es war wirklich eine runde Sache, 2026.
2: Neben der Teilnehmerzahl hat es auch im Streckenrekord eine neue Bestmarke gegeben. Der Sieger vom 100-Kilometer-Lauf, der Armin Flückiger, hat gerade einmal 6 Stunden und nicht ganz 32 Minuten für die Strecke gehabt.
1: Um die Kiesgrube Böttenberg, Zafnern und Meinischberg gibt es immer wieder Gestürme. Die Lastwagen, die das Kies abtransportieren, fahren nämlich mit durch das Bieler Geisried-Quartier. Das soll sich jetzt ändern, hat der Kanton entschieden. Was das Unternehmen dazu sagt, das die Kiesgrube betreibt, im Beitrag von der Florina Juffer aus der Redaktion.
4: Die Vigier Beton AG hat ein Gesuch eingereicht, für die Kiesgrube Böttenberg dürfen zu erweitern. Die Quartierbewohnerinnen und Bewohner und Stadt Biel haben aber Beschwerden gemacht, weil es für sie mühsam ist, wenn die Lastwagen immer durch ihr Quartier fahren. Der Kanton Bern hat letzte Woche entschieden, die Vigier Beton AG darf die Kiesgrube zwar erweitern, allerdings nur noch für 5 Jahre durchs Quartier fahren. Dann müssen sie einen neuen Weg haben. Eine bittere Pille für die Vigier AG, sagt Martin Gutknecht, Leiter Rohstoff.
5: Auf der einen Seite sind wir enttäuscht über den Entscheid, weil Beschwerden teilweise gut geheissen worden sind. Und auf der anderen Seite sind wir zuversichtlich, weil er liefert doch einen Hinweis, wie das nachher die Erschliessung in Zukunft weiter in Angriff genommen werden soll.
4: Der Weg durchs Geisried-Quartier sei der kürzeste Weg zu den Bieler Baustellen. Biel sei ein grosser Kiesabnehmer, trotzdem haben sie aber auch Verständnis für die Anwohnerinnen und Anwohner. Innerhalb von 5 Jahren einen neuen Weg finden sei sportlich. Man müsse das mit allen Betroffenen absprechen und dann müssen es auch noch die Behörden durchwinken. Die Vigier AG könnte das Ganze jetzt auch noch vor das Verwaltungsgericht weiterziehen. Ob sie das machen, wissen sie aber noch nicht, so der Martin Gutknecht weiter.
5: Es ist aber so, wenn es sich zeigt, dass die Akteure, die anderen, eigentlich solidarisch hier dahinter wären und auch würden sagen, wir würden uns bemühen, für eine neue Schließung mitzumachen, dann betrachten wir eigentlich, dass wir den Weiterzug nicht machen würden.
4: Vigier hat jetzt bis Ende Juni Zeit, um zu entscheiden, ob man vor Gericht zieht oder nicht.
1: Was kann ich machen, damit die Zukunft nachhaltig mitgestalten kann? Mit dieser Frage haben sich heute 400 Jugendliche und junge Erwachsene im Dispots Nidau auseinandergesetzt, am sogenannten Zukunftssummit. Was das genau für ein Event ist und was Teilnehmerinnen und Teilnehmer davon halten, weiss Vanya Di Nicola aus der Kanal 3 Redaktion.
6: Wie sieht unsere Ernährung in Zukunft aus? Oder wie verkaufe ich eine Idee für ein neues Start-up gut? Diese und ganz viele weitere Themen waren heute an der Tagesordnung am Zukunftssummit im Dispots Nidau.

0: 16 Seeländer Gymnasien und Berufsschulen haben dabei verschiedene Stände anschauen oder auch Sachen ausprobieren. Das Event heute sei aber nur der Höhepunkt des ganzen Projekts, sagt Michelle Graf weiter.
1: Sie haben schon Einführungslektionen, wo sie alles kennengelernt haben, aber es sollte natürlich auch weitergehen nach dem Tag, dass sie ihre Ideen mitnehmen, weiterentwickeln.
0: Und für das geht das Programm dann in den Schulen noch weiter. Auch für die Schülerinnen und Schüler ist der Zukunftssummit in Nidau heute ein positives Erlebnis, wie sie sagen, es sei cool.
2: Dass wir uns mit so Themen beschäftigen, die es in der Schule vielleicht nicht gibt. Und es ist wichtig, dass man sich mit dem befasst, finde ich.
3: An solchen Events kann man verschiedene Sachen anschauen. Und nicht nur das, was man vielleicht persönlich sich selber beschäftigt damit.
4: Die Jugendlichen informieren sich nicht so über so Sachen, dass die Schule das man irgendwie anbietet. Dass man dann wie
0: der Zukunftssummit im Dispots Nidau hat heute zum ersten Mal stattgefunden. Ziel der Organisatoren ist es, das Event jetzt jedes Jahr einmal durchzuführen.
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1: Über 5'500 Leute haben sich für die Bieler Lauftage am Wochenende angemeldet. So viele Leute hat es seit der ersten Austragung vor über 60 Jahren noch nie gegeben. Das war aber nicht der einzige Rekord, den man an diesem Wochenende gebrochen hat. Wie der Anlass ist gelaufen und was zu Schwierigkeiten hat geführt, im Beitrag vom Normand Lanz aus der Kanal 3 Redaktion.
2: Am Freitagabend am 10 Uhr ist der Startschuss gefallen. Über 1'400 Leute sind losgehäkelt, um den 100-Kilometer-Lauf zu bezwingen. Dass es so viele Teilnehmerinnen und Teilnehmer dieses Jahr hat mich sehr gefreut, sagt der OK-Chef, der Beat Juncker.
3: Dieses Jahr sind wir wieder sehr verwöhnt worden mit den Rahmenbedingungen vom Wetter her. Das ist natürlich ein sehr grosser Faktor. Nachher haben wir es ja schon im Vorfeld gesehen, die Anmeldezahlen. Die sind sehr erfreulich. Es ist ein allgemeiner Trend, aber wir dürfen sicher auch sagen, wir haben dementsprechend auch Anstrengungen unternommen, für, dass die Zahlen wieder aufgehen mit den Teilnehmerinnen und Teilnehmern.
2: Nur etwas hat an der Lauftag nicht funktioniert, wie es hätte sollen. Der Tracker. Der Läufer und Läuferin hat es auf der App nicht sauber angezeigt. Ein paar haben daraufhin einen Ersatztracker bekommen. Was das Problem ausgelöst hat, weiss man noch nicht.
3: Ja, ich glaube, das ist jetzt noch zu früh, da abschließende Antworten zu geben. Wir müssen das sicher auch mit unserem Partner Datasport analysieren. Ob es in der Kommunikation war, ob es im Handling war, ob es technisch war. Ehrlich gesagt, ja, ist jetzt so knapp 48 Stunden nach dem Lauf ist noch schwierig. Jetzt geht da so eine Analyse, die hat natürlich jetzt noch nicht stattgefunden.
2: Die Anlass war im Großen und Ganzen Erfolg, sagt Beat Juncker.
3: Ist da nicht zwar ist super suchen. Es war wirklich eine runde Sache gewesen, 2026.
2: Neben der Teilnehmerzahl hat es auch einen Streckenrekord eine neue Bestmarke gegeben. Der Sieger vom 100-Kilometer-Lauf, der Armin Flückiger, hat gerade einmal 6 Stunden und nicht ganz 32 Minuten für die Strecke gehabt.
1: Um die Kiesgrube Böttenberg, Zafnern und Meinisberg gibt es immer wieder Gestürme. Die Lastwagen, die das Kies abtransportieren, fahren nämlich mit durch das Bieler Geiseried-Quartier. Das soll sich jetzt ändern, hat der Kanton entschieden. Was das Unternehmen dazu sagt, das die Kiesgrube betreibt, im Beitrag von der Florina Juffer aus der Redaktion.
4: Die Vigie Beton AG hat ein Gesuch eingereicht, für die Kiesgrube Böttenberg zu erweitern. Die Quartierbewohnerinnen und Bewohner und Stadt Biel haben aber Beschwerden gemacht, weil es für sie mühsam ist, wenn die Lastwagen immer durch ihr Quartier fahren. Der Kanton Bern hat letzte Woche entschieden, die Vigie Beton AG darf die Kiesgrube zwar erweitern, allerdings nur noch für 5 Jahre durchs Quartier fahren. Dann müssen sie einen neuen Weg haben. Eine bittere Pille für die Vigier AG, sagt Martin Gutknecht, Leiter Rohstoff.
5: Auf der einen Seite sind wir enttäuscht über einen Entscheid, weil Beschwerden teilweise gut geheissen worden sind. Und auf der anderen Seite sind wir zuversichtlich, weil er liefert doch einen Hinweis, wie das nachher die Erschliessung in Zukunft weiter in Angriff genommen werden.
4: Der Weg durchs Geiseried-Quartier sei der kürzeste Weg zu den Bieler Baustellen. Biel sei ein grosser Kiesabnehmer, trotzdem haben sie aber auch Verständnis für die Anwohnerinnen und Anwohner. Innerhalb von 5 Jahren einen neuen Weg finden sei sportlich. Man müsse das mit allen Betroffenen absprechen und dann müssen es auch noch die Behörden durchwinken. Die Vigie AG könnte das Ganze jetzt auch noch vor das Verwaltungsgericht weiterziehen. Ob sie das machen, wissen sie aber noch nicht, so der Martin Gutknecht weiter.
5: Es ist aber so, wenn sich zeigt, dass die Akteure, die anderen, eigentlich solidarisch hier dahinter wären und auch würden sagen, wir würden uns bemühen, für eine neue Schließung mitzumachen, dann betrachten wir eigentlich, dass wir den Weiterzug nicht machen würden.
4: Vigier hat jetzt bis Ende Juni Zeit, um zu entscheiden, ob man vor Gericht zieht oder nicht.
1: Was kann ich machen, damit die Zukunft nachhaltig mitgestalten kann? Mit dieser Frage haben sich heute 400 Jugendliche und junge Erwachsene im Dispot Nidau auseinandergesetzt, am sogenannten Zukunftssummit. Was das genau für ein Event ist und was Teilnehmerinnen und Teilnehmer davon halten, weiss Vanya Di Nicola aus der Kanal 3 Redaktion.
6: Wie sieht unsere Ernährung in Zukunft aus? Oder wie verkaufe ich eine Idee für ein neues Start-up gut? Diese und ganz viele weitere Themen waren heute an der Tagesordnung am Zukunftssummit im Dispot Nidau. Aber was ist so ein Zukunftssummit überhaupt? Dazu die Geschäftsleiterin vom Verein FAIR und Organisatorin vom Event, Michelle Graf.
7: Es geht vor allem darum, dass die jungen Menschen nicht nur mit Krisen konfrontiert werden, sondern auch einen Raum haben, um über Lösungen nachzudenken und auch vielleicht schon mögliche Lösungswege kennenlernen und inspiriert werden, wie sie selber auch mitgestalten können, ihre Zukunft.
6: 30 verschiedene Organisationen und Unternehmen aus der ganzen Schweiz haben ihre Strategien dazu präsentiert in Nidau. Die Schülerinnen und Schüler aus den Seeländer Gymnasien und Berufsschulen haben dabei verschiedene Stände anschauen oder auch Sachen ausprobieren. Das Event heute sei aber nur der Höhepunkt des ganzen Projekts, sagt Michelle Graf weiter.
7: Sie haben schon Einführungslektionen, wo sie alles kennengelernt haben, aber es sollte natürlich auch weitergehen nach dem Tag, dass sie ihre Ideen mitnehmen, weiterentwickeln.
6: Und für das geht das Programm dann in den Schulen noch weiter. Auch für die Schülerinnen und Schüler ist der Zukunftssummit in Nidau heute ein positives Erlebnis, wie sie sagen, es sei cool.
8: Dass wir uns mit so Themen beschäftigen, die es in der Schule vielleicht nicht gibt. Und es ist wichtig, dass man sich mit dem befasst, finde ich.
9: Also in diesen Events kann man verschiedene Sachen anschauen. Und nicht nur das, was man vielleicht persönlich sich selber sonst beschäftigt damit.
10: Die Jugendlichen informieren sich nicht so über so Sachen, ob es die Schule das man irgendwie anbietet, dass man dann wie
6: der Zukunftssummit im Dispot Nidau hat heute zum ersten Mal stattgefunden. Ziel der Organisatoren ist es, das Event jetzt jedes Jahr einmal durchzuführen.
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1: Über 5'500 Leute haben sich für die Bieler Lauftage am Wochenende angemeldet. So viele Leute hat es seit der ersten Austragung vor über 60 Jahren noch nie gegeben. Das war aber nicht der einzige Rekord, den man an diesem Wochenende hat gebrochen hat. Wie der Anlass ist gelaufen und was zu Schwierigkeiten hat geführt, im Beitrag von Normo Lanz aus der Kanal 3 Redaktion.
2: Am Freitagabend am 10 ist der Startschuss gefallen. Über 1400 Leute sind losgehäckelt, um den 100-Kilometer-Lauf zu bezwingen. Dass es so viele Teilnehmerinnen und Teilnehmer hatte, das Jahr, hat mich sehr gefreut, sagt der OK-Chef, der Beat Juncker.
3: Dieses Jahr sind wir wieder sehr verwöhnt worden mit den Rahmenbedingungen vom Wetter her. Das ist natürlich ein sehr grosser Faktor. Nachher haben wir es ja schon im Vorfeld gesehen, die Anmeldezahlen, die sind sehr erfreulich. Es ist ein allgemeiner Trend, aber wir dürfen sicher auch sagen, wir haben dementsprechend auch Anstrengungen unternommen, dass die Zahlen wieder aufgehen mit den Teilnehmerinnen und Teilnehmern.
2: Nur etwas hat an der Lauftag nicht funktioniert, wie es hätte sollen. Der Tracker. Der Läufer und Läuferin hat es auf der App nicht sauber angezeigt. Ein paar haben daraufhin einen Ersatztracker bekommen. Was das Problem ausgelöst hat, weiss man noch nicht.
3: Ja, ich glaube, das ist jetzt noch zu früh, da abschließende Antwort zu geben. Wir müssen das sicher auch mit unserem Partner Datasport analysieren. Ob es in der Kommunikation war, ob es im Handling war, ob es technisch war. Ehrlich gesagt, ist jetzt so knapp 48 Stunden nach dem Lauf ist es noch schwierig. Jetzt gibt es so eine Analyse, die hat natürlich jetzt noch nicht stattgefunden.
2: Die Anlass war im Grossen und Ganzen Erfolg, sagt Beat Juncker.
3: Müssen da nicht fahren, ist super suchen. Es war wirklich eine runde Sache gewesen, 2026.
2: Neben der Teilnehmerzahl hat es auch im Streckenrekord eine neue Bestmarke gegeben. Der Sieger vom 100-Kilometer-Lauf, der Armin Flückiger, hat gerade einmal 6 Stunden und nicht ganz 32 Minuten für die Strecke gehabt.
1: Um die Kiesgrube Böttenberg, Zafnern und Meinischberg gibt es immer wieder Gestürme. Die Lastwagen, die das Kies abtransportieren, fahren nämlich mit durch das Bieler Geiseried-Quartier. Das soll sich jetzt ändern, hat der Kanton entschieden. Was das Unternehmen dazu sagt, das die Kiesgrube betreibt, im Beitrag von der Florina Juffer aus der Redaktion.
4: Die Vigier Beton AG hat ein Gesuch eingereicht, für die Kiesgrube Böttenberg zu erweitern. Die Quartierbewohnerinnen und Bewohner und Stadt Biel haben aber Beschwerden gemacht, weil es für sie mühsam ist, wenn die Lastwagen immer durch ihr Quartier fahren. Der Kanton Bern hat letzte Woche entschieden, die Vigier Beton AG darf die Kiesgrube zwar erweitern, allerdings nur noch für 5 Jahre durchs Quartier fahren. Nachher müssen sie einen neuen Weg haben. Eine bittere Pille für die Vigier AG, sagt Martin Gutknecht, Leiter Rohstoff.
5: Auf der einen Seite sind wir enttäuscht über den Entscheid, weil Beschwerden teilweise gut geheissen worden sind. Und auf der anderen Seite sind wir zuversichtlich, weil er liefert doch einen Hinweis, wie das nachher die Erschliessung in Zukunft weiter in Angriff genommen werden soll.
4: Der Weg durch das Geiseried-Quartier sei der kürzeste Weg zu den Bieler Baustellen. Biel sei ein grosser Kiesabnehmer, trotzdem haben sie aber auch Verständnis für die Anwohnerinnen und Anwohner. Innerhalb von 5 Jahren einen neuen Weg finden sei sportlich. Man müsse das mit allen Betroffenen absprechen und dann müssen es auch noch die Behörden durchwinken. Die Vigier AG könnte das Ganze jetzt auch noch vor das Verwaltungsgericht weiterziehen. Ob sie das machen, wissen sie aber noch nicht, so der Martin Gutknecht weiter.
5: Es ist aber so, wenn es sich zeigt, dass die Akteure, die anderen, eigentlich solidarisch hier dahinter wären und auch würden sagen, wir würden uns bemühen, für eine neue Schließung mitzumachen, dann betrachten wir eigentlich, dass wir den Weiterzug nicht machen würden.
4: Vigier hat jetzt bis Ende Juni Zeit, um zu entscheiden, ob man vor Gericht zieht oder nicht.
1: Was kann ich machen, damit die Zukunft nachhaltig mitgestalten kann? Mit dieser Frage haben sich heute 400 Jugendliche und junge Erwachsene im Dispots Nidau auseinandergesetzt, am sogenannten Zukunftssummit. Was das genau für ein Event ist und was Teilnehmerinnen und Teilnehmer davon halten, weiss Vanya Di Nicola aus der Kanal 3 Redaktion.
6: Wie sieht unsere Ernährung in Zukunft aus? Oder wie verkaufe ich eine Idee für ein neues Start-up gut? Diese und ganz viele weitere Themen waren heute an der Tagesordnung am Zukunftssummit im Dispots Nidau. Aber was ist so ein Zukunftssummit überhaupt? Dazu die Geschäftsleiterin vom Verein FAIR und Organisatorin vom Event, Michelle Graf.
7: Es geht vor allem darum, dass die jungen Menschen nicht nur mit Krisen konfrontiert werden, sondern auch einen Raum haben, um über Lösungen nachzudenken und auch vielleicht schon mögliche Lösungswege kennenlernen und inspiriert werden, wie sie selber auch mitgestalten können, ihre Zukunft.
6: 30 verschiedene Organisationen und Unternehmen aus der ganzen Schweiz haben ihre Strategien dazu präsentiert in Nidau. Die Schülerinnen und Schüler aus den Seeländer Gymnasien und Berufsschulen haben dabei verschiedene Stände anschauen oder auch Sachen ausprobieren. Das Event heute sei aber nur der Höhepunkt des ganzen Projekts, sagt Michelle Graf weiter.
7: Sie haben schon Einführungslektionen gehabt, wo sie alles kennengelernt haben, aber es hat natürlich auch weitergehen nach dem Tag, dass sie ihre Ideen mitnehmen, weiterentwickeln.
6: Und für das geht das Programm dann in den Schulen noch weiter.

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